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1: Um 3 Uhr mit Gabriela Kühne. Die deutsche Fußballnationalmannschaft hat ihr letztes Testspiel vor der Weltmeisterschaft gewonnen. Das Team von Bundestrainer Nagelsmann setzte sich in Chicago knapp gegen die USA durch. Aus der Sportredaktion Alexander von Kutschkowski.
2: Gegen Gastgeber USA gab es in Chicago ein 2:1. Kai Havertz köpfte das DFB-Team nach einem Freistoß bereits in der 2. Minute in Führung. Die Amerikaner glichen mit einem sehenswerten Linksschuss von Anthony Robinson in der 37. Minute aus. Nach der Halbzeit gelang dann Leroy Sané, der für den verletzten Leonard Karl in die Startelf gerutscht war, in der 57. Minute das entscheidende 2:1. Deutschland startet am 14. Juni in Houston gegen Curaçao in die WM.
1: Am Tag der Bundeswehr haben zehntausende Menschen Standorte von Heer, Luftwaffe und Marine besucht. Bundesverteidigungsminister Pistorius sprach am Nachmittag von mehr als 300.000 Besucherinnen und Besuchern. Er rief zu mehr Zusammenhalt von Gesellschaft und Truppe auf. Ein solcher Aktionstag sei ein gutes Instrument, um wieder eine stärkere Verbindung zu schaffen. Am Tag der Bundeswehr können Bürger militärisches Gerät besichtigen und mit Soldaten ins Gespräch kommen. In der Debatte über die Rentenreform fordert der Deutsche Gewerkschaftsbund eine verpflichtende Betriebsrente für alle Beschäftigten. DGB-Chefin Fahimi hat dem Redaktionsnetzwerk Deutschland gesagt, die zusätzliche Altersvorsorge solle von den Tarifparteien organisiert und von den Arbeitgebern mindestens mitfinanziert werden. Nach Angaben des DGB haben etwa 20 Millionen Beschäftigte derzeit keine betriebliche Altersvorsorge. Konkrete Vorschläge will Fahimi Ende des Monats vorlegen. Sie betonte, die Kosten dürften nicht allein den Arbeitnehmern aufgebürdet werden. Papst Leo XIV. Hat seine einwöchige Spanienreise begonnen. Am Abend fand eine erste Großveranstaltung mit ihm statt, eine Gebetswache in Madrid. Aus Madrid Lisa Weiß.
3: Der Platz vor dem Bernabéu-Stadion in Madrid war voll mit jungen und weniger jungen Gläubigen. Etwa 500.000 Menschen wollte bei der Gebetswache für die Jugend mit Papst Leo XIV. Dabei sein. Er rief die jungen Menschen dazu auf, Aussagen zu hinterfragen und nach der Wahrheit zu suchen und forderte sie dazu auf, der Gesellschaft eine neue Richtung zu geben, angefangen mit ihren eigenen Beziehungen im Alltag, in der Familie, in der Universität und in der Arbeit. Die nächste Großveranstaltung für den Papst auf seiner Spanienreise steht gleich schon an. Die Messe mit Fronleichnamsprozession auf der Plaza de Cibeles in Madrid.
1: Das waren die Nachrichten. Das Wetter in Deutschland. Tagsüber im Norden Wolken, Schauer und vereinzelt Gewitter, im Süden meist trocken und sonnig. An den Alpen Schauer und Gewitter möglich, 18 Grad im Norden bis 26 Grad im Südosten. Am Montag heiter bis wolkig und meist trocken. Und die Zeit, es ist 3:03 Uhr.
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1: Um 4 Uhr mit Gabriela Kühne. Die deutsche Fußballnationalmannschaft hat ihre WM-Generalprobe erfolgreich bestanden. Das Team von Bundestrainer Nagelsmann entschied das letzte Testspiel vor Beginn der Weltmeisterschaft für sich. Es setzte sich in Chicago mit 2:1 gegen die USA durch. Die Tore für Deutschland schossen Kai Havertz und Leroy Sané. Das erste WM-Gruppenspiel bestreitet die DFB-Elf am Sonntag in einer Woche. Gegner ist Curaçao. In der Debatte über die Rentenreform fordert der Deutsche Gewerkschaftsbund eine verpflichtende Betriebsrente für alle Beschäftigten. Das hat DGB-Chefin Fahimi dem Redaktionsnetzwerk Deutschland gesagt. Aus der Nachrichtenredaktion Ronald Lessig.
2: Rund 20 Millionen Menschen in Deutschland hätten keine betriebliche Altersvorsorge, meist weil sie in Betrieben ohne Tarifbindung tätig seien, kritisierte Fahimi. Dort sei es denkbar, die Beschäftigten in bestehende Modelle aufzunehmen. Die Gewerkschaften stünden bereit, das zu regeln. Konkrete Eckpunkte kündigte die DGB-Chefin für Ende Juni an. Klar sei, dass die Arbeitgeber mit in die Pflicht genommen werden müssten. Die betriebliche Altersvorsorge dürfe nicht einseitig zulasten der Arbeitnehmer gehen.
1: US-Verteidigungsminister Hegseth hat die westlichen Verbündeten aufgerufen, die Vereinigten Staaten bei der Verteidigung von Frieden und Freiheit stärker zu unterstützen. Das sagte er am Rande der Feierlichkeiten zum 82. Jahrestag der Landung der Alliierten in der Normandie. Aus der Nachrichtenredaktion Kevin Bieler.
3: Frieden lasse sich nur durch Stärke sichern, betonte der US-Verteidigungsminister auf einem amerikanischen Soldatenfriedhof in Nordfrankreich. Das gelte für beide Seiten des Atlantiks, gestützt durch Einsatzbereitschaft, gemeinsame militärische Fähigkeiten und einen unerschütterlichen politischen Willen. Amerika werde die Führung übernehmen, aber fähige Verbündete müssten in entscheidenden Momenten an der Seite der USA stehen, so Hegseth weiter. In den Jahren seit der Landung in der Normandie sei ein Großteil des Westens bequem geworden. Frieden sei nicht umsonst zu haben.
1: Am Tag der Bundeswehr haben zehntausende Menschen Standorte von Heer, Luftwaffe und Marine besucht. Bundesverteidigungsminister Pistorius sprach am Nachmittag von mehr als 300.000 Besucherinnen und Besuchern. Er rief zu mehr Zusammenhalt von Gesellschaft und Truppe auf. Ein solcher Aktionstag sei ein gutes Instrument, um wieder eine stärkere Verbindung zu schaffen, so der SPD-Politiker. Am Tag der Bundeswehr können Bürger militärisches Gerät besichtigen und mit Soldaten ins Gespräch kommen. Das waren die Nachrichten. Das Wetter in Deutschland. Tagsüber im Norden Wolken, Schauer und vereinzelt Gewitter. Im Süden meist trocken und sonnig. An den Alpen Schauer und Gewitter möglich. 18 Grad im Norden bis 26 Grad im Südosten. Am Montag heiter bis wolkig und meist trocken, 19 bis 28 Grad. Es ist 4:03 Uhr.
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1: 5 Uhr mit Gabriela Kühne. Die deutsche Fußballnationalmannschaft hat die Generalprobe für die Weltmeisterschaft erfolgreich bestanden. Sie gewann ihr letztes Testspiel gegen Co-Gastgeber USA mit 2:1. Aus der Sportredaktion Stefanie Lavoie.
2: Die DFB-Elf war durch ein Tor von Kai Havertz bereits in der 2. Minute in Führung gegangen. Anthony Robinson konnte kurz vor der Halbzeit für den WM-Co-Gastgeber ausgleichen. Leroy Sané erzielte schließlich den Siegtreffer. Sané war nach dem WM-Aus von Lennart Kahl auf dessen Position rechts vorne gerückt. Besonders in der Defensive hat die deutsche Mannschaft noch Luft nach oben, zeigte aber einige gute Offensivansätze. Heute in einer Woche startet Deutschland mit dem ersten Gruppenspiel gegen Curaçao in diese Mammut-Weltmeisterschaft.
1: Wie könnte der russische Angriffskrieg gegen die Ukraine beendet werden? Darüber wollen Großbritannien, Frankreich und Deutschland heute beraten.

0: Zusammen mit der Ukraine selbst in London ist für den Abend ein Treffen angesetzt mit dem britischen Premier Starmer, Frankreichs Präsident Macron, Bundeskanzler Merz und dem ukrainischen Präsidenten Zelensky. Der hatte kürzlich erst dem russischen Präsidenten Putin ein persönliches Treffen in einem Drittstaat angeboten. Putin lehnte das ab. Im Falle von Verhandlungen über einen Waffenstillstand wollen die Europäer mit am Tisch sitzen. In der Debatte über die Rentenreform fordert der Deutsche Gewerkschaftsbund eine verpflichtende Betriebsrente für alle Beschäftigten. Das hat DGB-Chefin Fahimi dem Redaktionsnetzwerk Deutschland gesagt. Aus der Nachrichtenredaktion Ronald Lessig.
1: Rund 20 Millionen Menschen in Deutschland hätten keine betriebliche Altersvorsorge, meist weil sie in Betrieben ohne Tarifbindung tätig seien, kritisierte Fahimi. Dort sei es denkbar, die Beschäftigten in bestehende Modelle aufzunehmen. Die Gewerkschaften stünden bereit, das zu regeln. Konkrete Eckpunkte kündigte die DGB-Chefin für Ende Juni an. Klar sei, dass die Arbeitgeber mit in die Pflicht genommen werden müssten. Die betriebliche Altersvorsorge dürfe nicht einseitig zulasten der Arbeitnehmer gehen.
0: Die deutschen Welterbestätten öffnen heute ihre Türen und bieten besondere Veranstaltungen und Aktionen an. Anlass ist der bundesweite UNESCO-Welterbetag. Eröffnet wird er mit einem Festakt im historischen Reichssaal in Regensburg. In Deutschland gibt es derzeit 55 Kultur- und Naturerbestätten. Dazu gehören zum Beispiel der Aachener Dom, verschiedene Altstädte wie in Bamberg und Wismar, das Bauhaus und seine Stätten in Weimar und Dessau sowie das Wattenmeer. Das waren die Nachrichten. Das Wetter in Deutschland. Tagsüber im Norden Wolken, Schauer und vereinzelt Gewitter, im Süden meist trocken und sonnig, an den Alpen Schauer und Gewitter möglich, 18 Grad im Norden bis 26 Grad im Südosten. Die Zeit, es ist 5.03 Uhr.
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1: Um 6 Uhr mit Mirko Jugelt. Der Vorsitzende der Jungen Union, Johannes Winkel, schlägt eine geringere Rentenerhöhung zugunsten von BAföG und Elterngeld vor. Winkel sagte der Bild-Zeitung, die geplanten Einsparungen seien nicht gerecht zwischen den Generationen verteilt. Während die Rentenerhöhung von 4,24% unangetastet bleibe, solle die BAföG-Erhöhung komplett ausfallen. Beim Elterngeld drohe sogar eine Kürzung. Winkel schlug vor, die Renten nur um 3% steigen zu lassen. Dadurch hätte man etwa 5 Milliarden Euro mehr für Studenten und Familien. Am ukrainischen AKW Saporischschja ist eine wichtige Stromleitung repariert worden. Das teilte die internationale Atomenergiebehörde mit. Nach 15 Stunden Stromausfall sei die externe Versorgung wiederhergestellt worden. Zuvor hatten die Ukraine und Russland eine begrenzte Waffenruhe vereinbart, um die Reparatur zu ermöglichen. Das Kernkraftwerk ist seit 2022 aus Sicherheitsgründen abgeschaltet. Es benötigt jedoch Strom, um radioaktives Material zu kühlen. Immer wieder kommt es zum Beschuss des AKW, für den sich beide gegenseitig verantwortlich machen. Im Saale-Kreis in Sachsen-Anhalt und im Kreis Saalfeld-Rudolstadt in Thüringen wird heute ein neuer Landrat gewählt. Im Saale-Kreis bewerben sich um die Nachfolge des parteilosen Amtsinhabers Hartmut Hantschak 4 Kandidaten. In Saalfeld-Rudolstadt wird der langjährige Landrat Marco Wolfram von der SPD von einem AfD und einem parteilosen Bewerber herausgefordert. In Auerbad Schlema steht zudem die zweite Runde der Oberbürgermeisterwahl an. Zur Wahl stehen Stefan Hartung von den rechtsextremen Freien Sachsen und Markus Hoffmann von der CDU. Autofahrer auf der A14 zwischen Halle und Magdeburg müssen sich weiter auf Behinderungen einstellen. Nach Angaben der Autobahn GmbH ist heute der Abschnitt Halle-Trotha und Lübbe-Jün in Richtung Magdeburg gesperrt. Grund ist der Bau eines Autobahndreiecks für die Westumfahrung Halle. Die Sperrung gilt bis 21 Uhr. Die deutsche Fußballnationalmannschaft hat ihre WM-Vorbereitung mit einem Sieg abgeschlossen. Die DFB-Elf gewann am Abend das Testspiel gegen die USA 2:1. Für Deutschland trafen Kai Havertz und Leroy Sané. Es war der 9. Sieg in Folge und der 600. Sieg in einem Länderspiel. Die WM in den USA, Mexiko und Kanada beginnt am Donnerstag. Das waren die Nachrichten.
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1: Heute mit Christina Lang aus Naumburg.
2: Am Pfingstmontag war ich mal wieder an der Saale spazieren. Ach, was ist das herrlich dort. Das frische Grün der Bäume, der Duft nach Frühling, Vogelgezwitscher, Sonnenschein und an den Staustufen rauscht das Wasser. Was für ein Glück, wenn man es nur festhalten könnte. Vor Jahren habe ich aber mal gehört, wie man solche Momente noch ein bisschen haltbarer machen kann. Und seitdem praktiziere ich das. Man steckt sich einfach morgens ein paar kleine trockene Bohnen oder Linsen in die linke Hosentasche zum Beispiel. Und immer wenn man sich tagsüber über etwas freut oder etwas gut läuft, nimmt man eine davon und steckt sie in die andere Hosentasche. Abends zieht man dann Bilanz, holt die Bohnen aus der rechten Tasche heraus und erinnert sich nochmal an den einen oder anderen Moment. Mitunter erstaunlich, was da zusammengekommen ist. Auf jeden Fall war der Spaziergang am Pfingstmontag für mich gleich mehrere Bohnen wert. Zum Kaffee gab's dann noch Erdbeerkuchen. Wieder eine Bohne. Und so wandern jeden Tag Bohnen von der einen Hosenseite auf die andere. Für ein konstruktives Meeting, für die Freunde, die da sind, wenn man sie braucht, für ein besonders gut gelungenes Werkstück oder dafür, dass ich jemand anderem behilflich sein konnte. Für mich sind das alles Geschenke Gottes, für die ich am Ende des Tages dankbar bin. Sie helfen mir dabei, auch das andere zu tragen, das es ja auch gibt. Kennt ja jeder von uns. Es braucht eben nur offene Augen, um die Geschenke zu sehen.
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1: Um 7 Uhr mit Mirko Jugelt. Der Vorsitzende der Jungen Union, Johannes Winkel, schlägt eine geringere Rentenerhöhung zugunsten von BAföG und Elterngeld vor. Winkel sagte der Bild-Zeitung, die geplanten Einsparungen seien nicht gerecht verteilt. Während die Rentenerhöhung von 4,24% unangetastet bleibe, solle die BAföG-Erhöhung komplett ausfallen. Beim Elterngeld drohe sogar eine Kürzung. Winkel schlug vor, die Renten nur um 3% steigen zu lassen. Dadurch hätte man etwa 5 Milliarden Euro mehr für Studenten und Familien. Am ukrainischen AKW Saporischschja ist eine wichtige Stromleitung repariert worden. Das teilte die internationale Atomenergiebehörde mit. Nach 15 Stunden Stromausfall sei die externe Versorgung wiederhergestellt worden. Zuvor hatten die Ukraine und Russland eine begrenzte Waffenruhe vereinbart, um die Reparatur zu ermöglichen. Das Kernkraftwerk ist seit 2022 aus Sicherheitsgründen abgeschaltet. Es benötigt jedoch Strom, um radioaktives Material zu kühlen. Im Saalekreis in Sachsen-Anhalt und im Kreis Saalfeld-Rudolstadt in Thüringen wird heute ein neuer Landrat gewählt. Im Saalekreis bewerben sich um die Nachfolge des parteilosen Amtsinhabers Hartmut Hantschak 4 Kandidaten. In Saalfeld-Rudolstadt wird der langjährige Landrat Marco Wolfram von der SPD von einem AfD und einem parteilosen Bewerber herausgefordert. In Auerbad Schlema steht zudem die zweite Runde der Oberbürgermeisterwahl an. Zur Wahl stehen Stefan Hartung von den rechtsextremen Freien Sachsen und Markus Hoffmann von der CDU. In Berlin wird heute der größte Hindu-Tempel Deutschlands geweiht. Dabei soll der fast 18 Meter hohe, farbenprächtige Turm mithilfe eines Krans mit Wasser aus der Spree und dem indischen Ganges übergossen werden. Die Anlage ist nach dem elefantenköpfigen Hindu-Gott Ganesha benannt. Die Fassade schmücken mehr als 200 Skulpturen. Die Baukosten von 1,1 Millionen Euro wurden aus Spenden finanziert. Die deutsche Fußballnationalmannschaft hat die WM-Vorbereitung mit einem Sieg abgeschlossen. Die DFB-Elf gewann am Abend das Testspiel gegen die USA 2:1. Für Deutschland trafen Kai Havertz und Leroy Sané. Es war der 9. Sieg in Folge und der 600. Sieg in einem Länderspiel. Die WM in den USA, Mexiko und Kanada beginnt am Donnerstag. Das waren die Nachrichten.
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1: Um 8 Uhr mit Mirko Jugelt. Der Vorsitzende der Jungen Union, Johannes Winkel, schlägt eine geringere Rentenerhöhung zugunsten von BAföG und Elterngeld vor. Winkel sagte der Bild-Zeitung, die geplanten Einsparungen seien nicht gerecht verteilt. Während die Rentenerhöhung von 4,24% unangetastet bleibe, solle die BAföG-Erhöhung komplett ausfallen. Beim Elterngeld drohe sogar eine Kürzung. Winkel schlug vor, die Renten nur um 3% steigen zu lassen. Dadurch hätte man etwa 5 Milliarden Euro mehr für Studenten und Familien. Am ukrainischen AKW Saporischschja ist eine wichtige Stromleitung repariert worden. Das teilte die internationale Atomenergiebehörde mit. Nach 15 Stunden Stromausfall sei die externe Versorgung wiederhergestellt worden. Zuvor hatten die Ukraine und Russland eine begrenzte Waffenruhe vereinbart, um die Reparatur zu ermöglichen. Das Kernkraftwerk ist seit 2022 aus Sicherheitsgründen abgeschaltet. Es benötigt jedoch Strom, um radioaktives Material zu kühlen. Im Saalekreis in Sachsen-Anhalt und im Kreis Saalfeld-Rudolstadt in Thüringen wird heute ein neuer Landrat gewählt. Im Saalekreis bewerben sich um die Nachfolge des parteilosen Amtsinhabers Hartmut Hantschak 4 Kandidaten. In Saalfeld-Rudolstadt wird der langjährige Landrat Marco Wolfram von der SPD von einem AfD- und einem parteilosen Bewerber herausgefordert. In Auerbad Schlema steht zudem die zweite Runde der Oberbürgermeisterwahl an. Zur Wahl stehen Stefan Hartung von den rechtsextremen Freien Sachsen und Markus Hoffmann von der CDU. Autofahrer auf der A14 zwischen Halle und Magdeburg müssen sich weiter auf Behinderungen einstellen. Nach Angaben der Autobahn GmbH ist heute der Abschnitt Halle-Trotha und Lübbe-Jün in Richtung Magdeburg gesperrt. Grund ist der Bau eines Autobahndreiecks für die Westumfahrung Halle. Die Sperrung gilt bis 21 Uhr. Die deutsche Fußballnationalmannschaft hat ihre WM-Vorbereitung mit einem Sieg abgeschlossen. Die DFB-11 gewann am Abend das Testspiel gegen die USA 2:1. Für Deutschland trafen Kai Havertz und Leroy Sané. Es war der 9. Sieg in Folge und der 600. Sieg in einem Länderspiel. Die WM in den USA, Mexiko und Kanada beginnt am Donnerstag. Das waren die Nachrichten.
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1: Um 9 Uhr mit Mirko Jugelt. Der Deutsche Gewerkschaftsbund schlägt eine verpflichtende Betriebsrente vor. Die DGB-Vorsitzende Jasmin Fahimi sagte dem Redaktionsnetzwerk Deutschland, diese zusätzliche Alterssicherung müsse von den Arbeitgebern mindestens mitfinanziert werden. 20 Millionen Beschäftigte in Deutschland hätten keine betriebliche Altersvorsorge. Die meisten von ihnen arbeiteten in Betrieben ohne Tarifbindung. Die Gewerkschaften stünden bereit, das für alle Beschäftigten auf Basis von Tarifverträgen zu regeln. Fahimi kündigte an, Details bis Ende des Monats vorzulegen. Der Vorsitzende der Jungen Union, Johannes Winkel, schlägt eine geringere Rentenerhöhung zugunsten von BAföG und Elterngeld vor. Winkel sagte der Bild-Zeitung, die geplanten Einsparungen seien nicht gerecht verteilt. Während die Rentenerhöhung von 4,24% unangetastet bleibe, solle die BAföG-Erhöhung komplett ausfallen. Beim Elterngeld drohe sogar eine Kürzung. Winkel schlug vor, die Renten nur um 3% steigen zu lassen. Dadurch hätte man etwa 5 Milliarden Euro mehr für Studenten und Familien. Die einflussreiche Schwester des nordkoreanischen Machthabers Kim Jong-un hat den Status ihres Landes als Atommacht als unumkehrbar bezeichnet. Die 38-Jährige erklärte, Nordkorea habe Nuklearwaffen, das sei eine unumkehrbare Realität und nicht verhandelbar. Erst am Freitag hatte das US-Außenministerium erklärt, die USA hielten an dem Ziel einer vollständigen Denuklearisierung Nordkoreas fest. Das US-Militär meldet den Abschuss von 2 iranischen Kampfdrohnen in der Straße von Hormus. Das Regionalkommando erklärte, die Fluggeräte hätten die internationale Schifffahrt bedroht. Bereits gestern war es in der Golfregion trotz einer Waffenruhe und laufender Verhandlungen zu gegenseitigen Angriffen gekommen. Das US-Militär schoss nach eigenen Angaben iranische Drohnen ab und griff iranische Radarstellungen an. Der Iran feuerte daraufhin Raketen auf Kuwait und Bahrain ab. In Berlin wird heute der größte Hindu-Tempel Deutschlands geweiht. Dabei soll der fast 18 Meter hohe farbenprächtige Turm mithilfe eines Krans mit Wasser aus der Spree und dem indischen Ganges übergossen werden. Die Anlage ist nach dem elefantenköpfigen Hindu-Gott Ganesha benannt. Die Fassade schmücken mehr als 200 Skulpturen. Die Baukosten von 1,1 Millionen Euro wurden aus Spenden finanziert. Das waren die Nachrichten.
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2: Ja, und ich wünsche Ihnen einen schönen Sonntagvormittag und Jürgen Drews, der stimmt uns schon mal auf den Sonntag ein.

0: Ein wunderschöner Klassiker. Johnny Blue, Lena Valaitis war das hier in ihrer MDR-Schlagerwelt. Ich wünsche Ihnen einen schönen guten Morgen, falls Sie gerade raus sind. Einen schönen Sonntagvormittag. Wie immer an dieser Stelle, wir schauen das mal aufs Kalenderblatt für den heutigen Sonntag, den 7. Juni. Namenstag haben heute Dietger, Robert, Anna, Bogumil, Sophie und Sophia und Gottlieb. Und dieser Gottlieb lebte bis 829 und war der erste Abt des Rodungsklosters Herrnrieden in Mainfranken. Die Jahrestage für den 7. Juni sind, heute ist bundesweiter Tag des Modellflugs, dann Schokoladeneistag, na das passt doch wunderbar, heute am Sonntag, dann Tag des Videorekorders und heute ist Tag der Seeleute und Fischer. Und dann ist heute noch Tag der Apotheke. Und wie sagte mal Paracelsius, alle Wiesen und Matten, Berge und Hügel sind Herrgotts Apotheke.
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1: Heute mit Christina Lang aus Naumburg.
2: Am Pfingstmontag war ich mal wieder an der Saale spazieren. Ach, was ist das herrlich dort. Das frische Grün der Bäume, der Duft nach Frühling, Vogelgezwitscher, Sonnenschein und an den Staustufen rauscht das Wasser. Was für ein Glück, wenn man es nur festhalten könnte. Vor Jahren habe ich aber mal gehört, wie man solche Momente noch ein bisschen haltbarer machen kann. Und seitdem praktiziere ich das. Man steckt sich einfach morgens ein paar kleine trockene Bohnen oder Linsen in die linke Hosentasche zum Beispiel. Und immer wenn man sich tagsüber über etwas freut oder etwas gut läuft, nimmt man eine davon und steckt sie in die andere Hosentasche. Abends zieht man dann Bilanz, holt die Bohnen aus der rechten Tasche heraus und erinnert sich nochmal an den einen oder anderen Moment. Mitunter erstaunlich, was da zusammengekommen ist. Auf jeden Fall war der Spaziergang am Pfingstmontag für mich gleich mehrere Bohnen wert. Zum Kaffee gab's dann noch Erdbeerkuchen. Wieder eine Bohne. Und so wandern jeden Tag Bohnen von der einen Hosenseite auf die andere. Für ein konstruktives Meeting, für die Freunde, die da sind, wenn man sie braucht, für ein besonders gut gelungenes Werkstück oder dafür, dass ich jemand anderem behilflich sein konnte. Für mich sind das alles Geschenke Gottes, für die ich am Ende des Tages dankbar bin. Sie helfen mir dabei, auch das andere zu tragen, das es ja auch gibt. Kennt ja jeder von uns. Es braucht eben nur offene Augen, um die Geschenke zu sehen.
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0: Ja, da hat sie doch recht. Danny, mein Freund, ein wunderschöner Klassiker von Monika Morell. Einen schönen Vormittag wünsche ich.
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0: Ja, und in dieser halben Stunde ist Olaf der Flipper bei uns zu Gast. Aber erstmal habe ich noch Mireille Mathieu und davor kommt der Wolle, Wolfgang Petri.

0: in der Sonne zu sein. Ja.
1: Du hast und jetzt ein Glas, das reicht erstmal. Wunderschön. Sag mal, du fühlst dich richtig wohl mit deinen 80, ne?
0: Ja, also ich meine, ich kann es ja eh nicht zurückdrehen, aber ich gebe natürlich zu, 20, 30, 40, 50, 60, 70, aber normale Zahlen. Aber 80, da denkt man schon ein bisschen nach und denkt, nee, ist eine 90, schaffen wir das nicht? Also da denkt man ein bisschen mehr, aber mir geht's gut, ich bin topfit und ja.
1: Wer hat dir eigentlich zum 80. gratuliert, von dem du es nicht erwartet hast?
0: Also ich muss ehrlich sagen, ich habe die Bürgermedaille der Stadt Bretten bekommen vom Oberbürgermeister Nico Moas und das habe ich nicht erwartet. Der Oberbürgermeister hat im Gemeinderat gefragt, ey, Bürgermedaille, das gab ja nur 30, in 60 Jahren nur 30 Leute haben das bekommen. Mhm. Und da hat er gefragt beim Gemeinderat, ey, der Olaf, der Flipper und alle haben zu 100%, der Olaf, ein Kind der Stadt, logisch, der kriegt sowas. Da habe ich nicht mit gerechnet. Da habe ich Tränen in den Augen gehabt. Mhm. Und das hat mich berührt. Also das war wirklich, das war großartig.
1: Und zur Feier des Tages gab es dann sicherlich auch ein Gläschen Wein dazu. Da sind wir schon wieder bei dem Lied. Drinking Wine, Feeling Fine.
0: Ja.
1: Der Vincent, war der auch mit auf der Party zum 80.
0: Nein, der war nicht dabei. Das ist ein Schweizer. Aber den sehe ich natürlich ab und zu bei den Schlager-Starparaden. Mhm. Und wenn es dann passt, dann singen wir beide natürlich Drinking Wine, Feeling Fine und Tausende singen mit.
1: Das ist wirklich ein Mega-Hit geworden. Ja. Wo habt ihr euch eigentlich kennengelernt?
0: Oh, das schon länger. Vor Drinking Wine, Feeling Fine. Irgendwie habe ich den Jungen so auf dem Schirm gehabt. Und dann hat er irgendwann mal angerufen, du Olaf, ich habe, oder seine Managerin, wir haben da ein tolles Lied. Drinking Wine, Feeling Fine, hast du da Lust mit zu singen? Sag ich, ja, schick mal rüber. Und das Lied hat mir gleich gefallen. Das war richtig klar, das ist ins Ohr gegangen. Und das kommt wirklich gut, gut an.
1: Das Lied ist auf alle Fälle mit auf deinem neuen Album. Ja. Weltklasse heißt es. Beschreib doch mal dein Album.
0: Oh, das sind 14 neu komponierte Lieder und ganz toll. Der Uwe Busse, der früher die ganzen Hits für uns geschrieben hat, der ist ja auch wieder im Boot. Der hat also auch 3 Lieder dazu beigetragen. Und dann natürlich der Yoshi Dinier, dem das Studio gehört, mit dem wir seit 30 Jahren zusammenarbeiten, der für die Flippers auch geschrieben hat und so weiter, der auch auf diesem Album dabei ist. Dann kommen natürlich noch Komponisten dazu, die frisch dazu kommen. Es sind Partylieder, da geht's ab. Auch natürlich Balladen, langsame Lieder. Also für einen Fan ist alles dabei.
1: Aber wir hören jetzt mal rein in das Lied Weltklasse. Und Weltklasse, das ist ja mehr oder weniger so eigentlich dein Vokabular, ne?
0: Ja, das habe ich so seit 60 Jahren, sage ich immer, oh, das ist aber Weltklasse. Und das hat sich irgendwie so eingebürgert, dass ich immer sage, oh, das ist aber super, Weltklasse. Und ich werde dann manchmal auch so ein bisschen so angesprochen. Ey, Olaf, wie geht denn hier dein Wort Weltklasse? Ja, genau so. Und das ist einfach etwas Positives so.
1: Weltklasse. Und ja. Das Lied ist auch Weltklasse.
0: Das wäre ja super.

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1: Um 10 Uhr mit Mirko Jugelt. Der Deutsche Gewerkschaftsbund schlägt eine verpflichtende Betriebsrente vor. Die DGB-Vorsitzende Jasmin Fahimi sagte dem Redaktionsnetzwerk Deutschland, diese zusätzliche Alterssicherung müsse von den Arbeitgebern mindestens mitfinanziert werden. 20 Millionen Beschäftigte in Deutschland hätten keine betriebliche Altersvorsorge. Die meisten von ihnen arbeiteten in Betrieben ohne Tarifbindung. Die Gewerkschaften stünden bereit, das für alle Beschäftigten auf Basis von Tarifverträgen zu regeln. Fahimi kündigte an, Details bis Ende des Monats vorzulegen. Der Fraktionsgeschäftsführer der Union, Steffen Bilger, hat die Forderung zurückgewiesen, die Sommerpause ausfallen zu lassen. Der CDU-Politiker sagte den Sendern RTL und NTV, Sommerpause heiße nicht, dass die Arbeit ruhe. Das Kabinett tage weiter, Ausschüsse könnten zu Sondersitzungen zusammenkommen. Es sei sichergestellt, dass die notwendigen Entscheidungen ohne Zeitverzug getroffen würden. Der Verband der Familienunternehmen hatte gefordert, die Sommerpause in diesem Jahr ausfallen zu lassen, um geplante Reformen voranzubringen. Die einflussreiche Schwester des nordkoreanischen Machthabers Kim Yo-jong hat den Status ihres Landes als Atommacht als unumkehrbar bezeichnet. Die 38-Jährige erklärte, Nordkorea habe Nuklearwaffen, das sei eine unumkehrbare Realität und nicht verhandelbar. Erst am Freitag hatte das US-Außenministerium erklärt, die USA hielten an dem Ziel einer vollständigen Denuklearisierung Nordkoreas fest. Das US-Militär meldet den Abschuss von 2 iranischen Kampfdrohnen in der Straße von Hormuz. Das Regionalkommando erklärte, die Fluggeräte hätten die internationale Schifffahrt bedroht. Bereits gestern war es in der Golfregion trotz einer Waffenruhe und laufender Verhandlungen zu gegenseitigen Angriffen gekommen. Das US-Militär schoss nach eigenen Angaben iranische Drohnen ab und griff iranische Radarstellungen an. Der Iran feuerte daraufhin Raketen auf Kuwait und Bahrain ab. In Berlin wird heute der größte Hindu-Tempel Deutschlands geweiht. Dabei soll der fast 18 Meter hohe farbenprächtige Turm mithilfe eines Krans mit Wasser aus der Spree und dem indischen Ganges übergossen werden. Die Anlage ist nach dem elefantenköpfigen Hindu-Gott Ganesha benannt. Die Fassade schmücken mehr als 200 Skulpturen. Die Baukosten von 1,1 Millionen Euro wurden aus Spenden finanziert. Das waren die Nachrichten.
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2: Ja, einen schönen Sonntagvormittag wünsche ich Ihnen. Und falls Sie gerade raus sind, dann schönen guten Morgen. Und ich sage jetzt nur, die Gitte, bitte.

0: Olaf der Flipper ist noch ein bisschen zu Gast bei uns in der MDR Schlagerwelt und eben haben wir gerade gehört, hey, hey, Marina. Wer ist Marina und weiß deine Sonja von ihr?
1: Natürlich, Marina ist ein hübsches Mädel, hey, hey, Marina, mit deinen langen Haaren und mit deinen blauen Augen. Naja, da singe ich halt mal begeistert von der Marina und meine Frau verzeiht mir das alles. Die sagt, Olaf, du darfst das singen, hier alles klasse.
0: Aber hey, Sonja, hey, hey, Sonja wäre auch gegangen.
1: Ja, na, wir haben ja früher, die Flippers haben ja auch Meine kleine Sonja gesungen. Und das ist, glaube ich, von den, ich glaube, Crying Strings war das. Und das haben wir als Flippers auch gesungen. Und ja, ab und zu singe ich es auch für meine Sonja.
0: Sie ist ja die Liebe deines Lebens. Ihr habt euch kennengelernt, das hast du mir mal erzählt, in Bretten. Hat unten getanzt, du standest auf der Bühne.
1: Nein, nein, die habe ich kennengelernt. Da war die gerade 16. Und da hat die getanzt und hat ihren Partner immer mit dem Rücken zur Bühne gedrückt. Da denke ich, meint die mich jetzt hier oder sowas? Aber ich war ein schüchterner Kerl, ich habe sie nicht gleich angesprochen. Aber 2 Jahre später, wir haben gespielt bei Bretten in einer Turnhalle, da kam sie und dann habe ich natürlich gleich, habe ich Mut gefasst und habe sie gleich angesprochen, habe sie eingeladen zu einer Tasse Kaffee und einem Kuchen. Sie hat sofort zugesagt, na, ein bisschen gezögert hat sie noch. 2 Jahre später haben wir geheiratet und jetzt sind wir 55 Jahre verheiratet. Wir lieben uns wie am ersten Tag. Hat sich das schön angehört?
0: Das hat sich wunderbar angehört.
1: Was ist denn 55 Jahre? Ist das Platin? Was ist das Golden?
0: Oh, das weiß ich jetzt auch.
1: Platin, glaube ich, oder?
0: Ja, Platin, würde ich mal sagen.
1: Das hört sich noch besser an.
0: Na, weil ihr habt ja auch zum zweiten Mal jetzt geheiratet. Deswegen ja Doppelplatin. Ne?
1: Ja, wir haben noch mal, also wir haben mal einen neuen Ehering uns mal wieder machen lassen. So einfach. Und ja, die haben wir denn an und freuen uns.
0: Du bist bald mit deinem neuen Album, was heißt bald, im September bist du mit deinem neuen Album auf Tour, sicherlich auch mit den großen Erfolgen. Eigentlich könntest du dich doch wunderbar zurücklehnen, machen, was dir gefällt. Da, was sagt eigentlich deine Familie dazu? Eben auch die Sonja, Mensch, komm, bleib doch mal zu Hause, willst du wirklich schon wieder ins Studio? Oder?
1: Nee, die ist ganz einfach, die sagen, ey, Olaf, die Bühne, die Fans, das ist deine Welt. Und ich weiß noch, als wir mit den Flippers 2011 aufgehört haben, da sagte ich zu meiner Frau, Mensch, Sonja, was machen wir jetzt? Und da sagte meine Frau, pass auf, Olaf, ganz einfach. Du sagst, wo es hingeht und ich pack die Koffer. Und solange die Fans da sind, ich habe die Besten der Welt und ich noch hier so wunderbare Interviews geben kann und ich gesund bleiben bin, mache ich das wie Juppie Hesters. Genau. Schauen wir mal.
0: Bist du allein auf Tour oder ich denke mal, Pia wird mit dabei sein, Vincent auch eventuell?
1: Nee, der Vincent macht ja sein eigenes Ding. Ich gehe, natürlich, wenn der Vincent zufällig dann auch dabei ist, dann singen wir beide Drinking Wine, Feeling Fine, überhaupt kein Problem, hole ich ihn auf die Bühne. Nein, ich gehe mit Pia alleine, wir machen zweimal eine Stunde. Wir sind in ganz Deutschland unterwegs. Wir werden einen schönen Mix für die Fans herausfinden. Da wird natürlich die kleine Eva, da wird Barbados, die Lotusblume, Mona Lisa, Weltklasse. Und ich freue mich auf die Fans.
0: Am 3.9., am 3. September geht's in Hamburg los. Ja. Tag drauf seid ihr in Erfurt, dann Frankfurt am Main. Und du bist in deiner Geburtsstadt, in Magdeburg, am 11. September.
1: Ja, in Magdeburg. Oh, da bin ich mal gespannt, ob da ein paar Schulkameradinnen und Kameraden kommen. Ein paar kenne ich ja noch.
0: Die werden sich auf alle Fälle bemerkbar machen. Die werden, was weiß ich, ein Transparent hochheben. Hier sind wir, Olaf.
1: Aber hundertprozentig, ja. Na, so
0: natürlich. Wie gesagt, im September ist er auf Tour und es war schön, dich hier zu haben in der MDR Schlagerwelt. Schön, dass du zu Gast warst. Wie der perfekte Tag aussieht, das hören Sie gleich. Und Olaf, ich danke dir. Viel Erfolg auf der Tour und viel Erfolg mit dem Album.
1: Herzlichen Dank für das super Interview. Wir sehen uns alle, den Fans. Viele liebe Grüße, bleibt gesund und wir sehen uns. Der Olaf, euer Flipper.

0: Na, das ist doch auch ein wunderschöner Partykracher. Die Band Sunday war das. Und falls Sie gerade wach geworden sind nach Ihrer Party, dann einen schönen Sonntagvormittag.
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0: Ja, und in dieser halben Stunde, da gratulieren wir einen Stimmungsmacher. Und wenn Sie heute auch Geburtstag haben, dann herzlichen Glückwunsch von uns.

0: 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Und da haben wir jetzt ein Geburtstagskind. 89 Jahre alt wird er heute. Roberto Blanco, der Stimmungsmacher. Und zusammen mit Ingo Römling schauen wir auf die Karriere von Roberto.
1: Mehr Multikulti geht nicht. In Tunis geboren, aufgewachsen in Beirut, Studium in Madrid. Roberto Blanco, kubanischer Abstammung, ist in jeder Hinsicht ein Original.
2: Das ist mein richtiger Name. Meine Mutter hieß Mercedes Blanco. In meinem Pass steht Roberto Cerquera Blanco.
1: Seit 1971 ist Roberto Blanco deutscher Staatsbürger. Es gefällt ihm hier. Außerdem hatte er Erfolg. Zuerst als Schauspieler im Film Der Stern von Afrika, dann wurde der Weltstar Josephine Baker auf ihn aufmerksam.
2: 1957 habe ich auf einer Gala in Kurhaus in Wiesbaden, war Frau Baker der Stargast. Und sie hat mich gesehen auf der Bühne und sie hat gesagt, diese Junge möchte ich gerne haben. Und ich habe sehr viel von ihr gelernt.
1: Zum Beispiel das Singen. Seinen großen Durchbruch auf der Schlagerbühne hatte Roberto Blanco 1969.
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1: Und auch danach lief es wie geschmiert. Roberto Blanco war Dauergast in diversen Musiksendungen, erhielt eigene TV-Shows und landete so einige Hits.
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0: Neben dem Spaß, den er sicherlich oft hatte, arbeitete Roberto Blanco auch fleißig, meist live auf der Bühne. Sein Bekanntheitsgrad lag einer repräsentativen Umfrage nach bei satten 99%. Nicht zuletzt, weil er das, was er tat, immer geschätzt und geliebt hat.
1: Es ist ein schönes Business, ein schönes Leben, ein gutes Leben, hartes Leben. Das Publikum ist das Wichtigste, weil die kaufen die Sachen. Und jeder muss wissen, wann er aufhört.
2: Ja, und dann aufhören, denkt Roberto Blanco noch lange, lange nicht. Er erfreut sich bester Gesundheit, bester Verfassung und er denkt auch mit 89 Jahren, wie gesagt, noch nicht an den Ruhestand. Er ist weiterhin als Sänger und Entertainer aktiv und tritt bei Galas auf. Heute feiert er seinen 89. Geburtstag und die MDR Schlagerwelt schickt Geburtstagsgrüße nach Österreich oder in die Schweiz. Ich weiß gar nicht genau, wo er feiert. Mit seinem großen Erfolg ein bisschen Spaß muss sein.
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1: Um 11 Uhr mit Frank Thomas. Der Fraktionsgeschäftsführer der Union, Steffen Bilger, hat die Forderung zurückgewiesen, die Sommerpause ausfallen zu lassen. Der CDU-Politiker sagte den Sendern RTL und NTV, Sommerpause heiße nicht, dass die Arbeit ruhe. Das Kabinett, tageweite Ausschüsse könnten zu Sondersitzungen zusammenkommen. Es sei sichergestellt, dass die notwendigen Entscheidungen ohne Zeitverzug getroffen würden. Der Verband der Familienunternehmen hatte gefordert, die Sommerpause in diesem Jahr ausfallen zu lassen, um geplante Reformen zügig voranzubringen. Der Deutsche Gewerkschaftsbund schlägt eine verpflichtende Betriebsrente vor. Die DGB-Vorsitzende Jasmin Fahimi sagte dem Redaktionsnetzwerk Deutschland, diese zusätzliche Alterssicherung müsse von den Arbeitgebern mindestens mitfinanziert werden. 20 Millionen Beschäftigte in Deutschland hätten keine betriebliche Altersvorsorge. Die meisten von ihnen arbeiteten in Betrieben ohne Tarifbindung. Die Gewerkschaften stünden bereit, das für alle Beschäftigten auf Basis von Tarifverträgen zu regeln. Fahimi kündigte an, Details bis Ende des Monats vorzulegen. Die einflussreiche Schwester des nordkoreanischen Machthabers Kim Jong-un hat den Status ihres Landes als Atommacht als unumkehrbar bezeichnet. Die 38-Jährige erklärte, Nordkorea habe Nuklearwaffen, das sei eine unumkehrbare Realität und nicht verhandelbar. Erst am Freitag hatte das US-Außenministerium erklärt, die USA hielten an dem Ziel einer vollständigen Denuklearisierung Nordkoreas fest. Das US-Militär meldet den Abschuss von 2 iranischen Kampfdrohnen in der Straße von Hormuz. Das Regionalkommando erklärte, die Fluggeräte hätten die internationale Schifffahrt bedroht. Bereits gestern war es in der Golfregion trotz einer Waffenruhe und laufender Verhandlungen zu gegenseitigen Angriffen gekommen. Das US-Militär schoss nach eigenen Angaben iranische Drohnen ab und griff iranische Radarstellungen an. Der Iran feuerte daraufhin Raketen auf Kuwait und Bahrain ab. In der spanischen Hauptstadt Madrid sind zu einem Gottesdienst mit Papst Leo mehr als 1,2 Millionen Menschen gekommen. Wie die Stadt mitteilte, versammelten sich die Gläubigen auf dem zentralen Cibeles-Platz und in den umliegenden Straßen. Geplant ist eine Messe mit anschließender Fronleichnamsprozession. Der Papst hatte gestern seine einwöchige Spanienreise begonnen. Das waren die Nachrichten.
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2: Einen schönen Vormittag wünsche ich Ihnen und hier kommt Gigi Anderson.

0: Na, den Mann haben Sie doch garantiert wiedererkannt. Genau, der Lippi war das. Wolfgang Lippert in der MDR Schlagerwelt. Und wie immer an dieser Stelle lassen wir die Woche Revue passieren. Mit dem Wochenrückblick von und mit Thomas Becker.
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2: Der Selenskyj hat diese Woche ein vergiftetes Gesprächsangebot an Putin geschickt. Denn als der voller Hoffnung draufgeklickt hat, ist in St. Petersburg erst das Internet ausgefallen und dann seine Öllampe durchgebrannt. Das Ergebnis?
3: In St. Petersburg werden die Gäste des Internationalen Wirtschaftsforums mit den Rauchsäulen eines brennenden Ölterminals empfangen.
2: Zwar wird da nur das Massageöl für Putin angeliefert, aber das kann man sich doch nicht bieten lassen. Zumal Wladimir Wostok ist ja nicht irgendeine Stadt.
3: Es ist die Heimatstadt Putins, die von ukrainischen Drohnen getroffen wird.
2: Eben. Und man kann nur hoffen, dass sich der Wladimir nicht provozieren lässt und am Ende noch die Ukraine angreift. Und jeder würde seinen Sprecher total verstehen, wenn nicht immer die Tussi von der Lügenpresse dazwischen quatschen würde.
3: Allgemein kann ich sagen, dass wir die militärische Spezialoperation auch deswegen fortführen, damit es solche Schläge nicht gibt.
2: Und damit die Stimme Moskaus überhaupt mal gehört wird in Deutschland, sind ja die vier mutigen AfD-Friedenstraumfänger nach Russland gereist.
4: Die Reise der AfD jetzt zu diesem Wirtschaftskongress ist genauso naiv, wie sie dumm ist.
2: Moment mal, und sowas ist Vorsitzender des Geheimdienstausschusses vom Bundestag? Die haben dort das Gespräch gesucht.
4: Auf diesen Veranstaltungen tummeln sich erfahrungsgemäß russische Dienste und docken an, wollen billige Informationen.
2: Ja, die müssen halt auch sparen, aber dass sich die vier von Putin vor irgendeinen Karren spannen lassen, das liegt ja wohl daran, dass den Russen wegen der Drohnenangriffe so langsam der Sprit ausgeht. Und ist man etwa ein schlechter Mensch, wenn man hilft, oder was ist man dann?
4: Ein billiges Werkzeug Putins und des Kremls.
2: Na, immer noch besser als ein Kriegstreiber. Der Merz, der wollte sich in den UN-Sicherheitsrat wählen lassen. Na, das ist ja mal richtig schief gegangen, hat sein Außenminister dezent durchblicken lassen.
5: Das Ergebnis ist eine echte Enttäuschung, eine herbe Niederlage.
2: Und sogar der linken Chef, der weiß nicht, ob er jetzt lachen oder heulen soll. Und wenn, ob aus Vaterlandsliebe oder Schadenfreude.
6: Es saßen heute bei den Vereinten Nationen ganz viele Länder, die haben sich gesagt, diesen Friedrich Merz, den will ich nicht im Sicherheitsrat sehen. Und ganz ehrlich, ich will ihn da auch nicht sehen.
2: Naja, wenn alles gut geht, sehen wir ihn bald auf der Tribüne. Und zwar jubeln. Gut, wir haben uns gestern beim Gastgeber nicht gerade beliebt gemacht. Aber für den Fall, dass wir wieder zeitig rausfliegen sollten, haben wir immerhin schon die passenden Sätze.
5: Das Ergebnis ist eine echte Enttäuschung, eine herbe Niederlage.
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0: Ja, das Herz-an-Herz-Gefühl. Der unvergessene Andreas Martin war das.
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0: Ja, und bei uns geht es jetzt um die Zahl 7. Nein, keine 7 Köstlichkeiten, sondern 7 Wunder.

0: Ja, ein wunderschöner Klassiker. Das war Severin und der Duft von Paris. Und jetzt geht's um Nino De Angelo.
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0: Seit 8 Jahren ist er ja in einer glücklichen Beziehung mit seiner Freundin Simone. Aber warum wollen die beiden trotzdem nicht heiraten? Unsere Brigitte weiß mehr.
2: Nino De Angelo ist ja seit seinem großen Comeback 2021 wieder beruflich voll durchgestartet. Und auch privat hat er mit seiner Freundin Simone offenbar das große Glück gefunden. Allerdings haben sich die beiden trotz vieler Überlegungen doch mal vor den Traualtar zu treten immer noch nicht das offizielle Ja-Wort gegeben, obwohl sie inzwischen schon seit 8 Jahren zusammen sind. In einem Interview hat Nino De Angelo jetzt erklärt, warum das so ist. Er habe mittlerweile 4 gescheiterte und geschiedene Ehen hinter sich und deshalb habe er das Gefühl, dass auf seinen Eheschließungen ein Fluch liege. Eine 5. Scheidung wolle er auf gar keinen Fall erleben. Und der einzige Weg, um das auch wirklich sicherzustellen, sei, nicht noch einmal zu heiraten. Ja, und was sagt seine Freundin Simone dazu? Sie sei völlig fein damit, sagt Nino De Angelo. Das Paar liebe sich auch ohne Trauschein. Na dann wünschen wir den beiden einfach mal

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1: 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Ich freue mich auf Sie.
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1: Um 12 Uhr mit Frank Thomas. Der Fraktionsgeschäftsführer der Union, Steffen Bilger, hat die Forderung zurückgewiesen, die Sommerpause ausfallen zu lassen. Der CDU-Politiker sagte den Sendern RTL und NTV, Sommerpause heiße nicht, dass die Arbeit ruhe. Das Kabinett tage weiter, Ausschüsse könnten zu Sondersitzungen zusammenkommen. Es sei sichergestellt, dass die notwendigen Entscheidungen ohne Zeitverzug getroffen würden. Der Verband der Familienunternehmen hatte gefordert, die Sommerpause in diesem Jahr ausfallen zu lassen, um geplante Reformen zügig voranzubringen. Eine russische Drohne hat nach ukrainischen Angaben das zentrale Atommülllager nahe Tschernobyl getroffen. Wie der ukrainische AKW-Betreiber mitteilte, wurde das Gebäude für die Annahme von Behältern teilweise zerstört. Das Feuer habe gelöscht werden können. Es sei dort kein abgebrannter Kernbrennstoff gelagert worden. Die Strahlenwerte seien stabil geblieben. Präsident Wolodymyr Selenskyj verurteilte den Angriff als extrem niederträchtig. Russland habe das Gebiet gezielt angegriffen. Das Land Thüringen hat die anteilige Kostenübernahme für Schulausflüge gestoppt. Das geht aus einem Schreiben des Bildungsministeriums an alle staatlichen Schulen hervor, aus dem die Nachrichtenagentur dpa zitiert. Geld gibt es demnach nur noch für Besucher von Gedenkstätten und Erinnerungsorten. Grund sind die leeren Kassen. Die Linke kritisierte den Zuschussstopp scharf. Die Landesregierung habe in den vergangenen Monaten Hunderttausende Euro für Auslandsreisen ausgegeben, Schülern würden aber Ausflüge verweigert. Die CSU dringt auf eine Reform des Wahlrechts. CSU-Landesgruppenchef Alexander Hoffmann sagte in Berlin, die Reform stehe im Koalitionsvertrag. Wer zum Gelingen der Koalition beitragen wolle, müsse sich an die vereinbarten Dinge halten. Das Wahlrecht war erst 2023 von der Ampelkoalition geändert worden. Dadurch erhielten einige Wahlkreissieger kein Mandat mehr. Das will die Union ändern. Sie lehnte aber die SPD-Forderung ab, den Bundestag künftig hier zur Hälfte mit Männern und Frauen zu besetzen. Papst Leo hat in der spanischen Hauptstadt Madrid vor 1,2 Millionen Gläubigen eine Messe unter freiem Himmel gefeiert. Der Andrang war so groß, dass die Polizei die Zugänge zum zentralen Zibelesplatz sperren musste. In seiner Predigt sagte Leo, der Glaube dürfe nicht privat bleiben, sondern müsse im Alltag und in der Gesellschaft sichtbar werden. Der Papst hatte gestern seine einwöchige Spanienreise begonnen. Das waren die Nachrichten.
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2: Ja, und wie immer an dieser Stelle wünsche ich Ihnen eine schöne und vor allem leckere Mittagszeit. Und heute ist ja der Schokoladeneistag und vielleicht wartet ja schon ein solcher Nachtisch auf Sie. Wie auch immer, guten Appetit, die Musik gibt es von uns. Hier kommt Michael Schanze.
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Das war der große Udo, Udo Jürgens in der MDR-Schlagerwelt. Und hast du heute wirklich schon gelebt? Na, das sollten wir uns viel, viel öfter fragen. In diesem Sinne, genießen Sie Ihre Mittagszeit mit der MDR-Schlagerwelt. Und da erfüllen wir ja immer Ihre Wünsche. Marie-Therese Weber aus Dettinghofen hat uns geschrieben per WhatsApp für einen Musikwunsch und einen Gruß dazu. Marie-Therese ist nämlich ein ganz großer Fan von Patrick Lindner und grüßt mit ihm ganz lieb ihre Familie. Ja, Ihre Grüße und Musik. Wünsche zur Mittagszeit, immer zur Mittagszeit. Unseren Kontakt finden Sie auf unserer Internetseite ardschlagerwelt.de oder in ARD Sound, dann bei der MDR Schlagerwelt. Und hier ist der Patrick Lindner mit seiner aktuellen Single Wenn der Wahnsinn will.

0: Ja, Deckel auf, Deckel zu, kannst du dich nicht entscheiden. Das ist manchmal gar nicht so einfach, ne? Vor allem, wenn viele leckere Gerichte zur Wahl stehen. In dem Sinne, eine schöne, leckere Mittagszeit.
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0: Und jetzt, passend zum Wetter, Musik aus dem kühlen Norden. Hier sind die Wikinger.

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1: Um 13 Uhr mit Frank Thomas. Eine russische Drohne hat nach ukrainischen Angaben das zentrale Atommülllager nahe Tschernobyl getroffen. Wie der ukrainische AKW-Betreiber mitteilte, wurde das Gebäude für die Annahme von Behältern teilweise zerstört. Das Feuer habe gelöscht werden können. Es sei dort kein abgebrannter Kernbrennstoff gelagert worden. Die Strahlenwerte seien stabil geblieben. Präsident Wladimir Selenskyj verurteilte den Angriff als extrem niederträchtig. Russland habe das Gebiet gezielt angegriffen. Sachsen fördert 4 Städte, die einen besseren Schutz vor Hitze oder Starkregen entwickeln. Wie das Ministerium für Infrastruktur und Landesentwicklung mitteilte, stehen insgesamt 950.000 Euro bereit. Das Geld gehe an Dresden, Leipzig, Nossen und Ottendorfer Kriller. So will Leipzig in der Südvorstadt Straßen so umbauen, dass Niederschläge besser versickern. In Nossen soll ein versiegelter Schulhof wieder begrünt werden. Das Land Thüringen hat die anteilige Kostenübernahme für Schulausflüge gestoppt. Das geht aus einem Schreiben des Bildungsministeriums an alle staatlichen Schulen hervor, aus dem die Nachrichtenagentur dpa zitiert. Geld gibt es demnach nur noch für Besuche von Gedenkstätten und Erinnerungsorten. Grund sind die leeren Kassen. Die Linke kritisierte den Zuschussstopp scharf. Die Landesregierung habe in den vergangenen Monaten Hunderttausende Euro für Auslandsreisen ausgegeben. Schülern würden aber Ausflüge verweigert. Die CSU dringt auf eine Reform des Wahlrechts. CSU-Landesgruppenchef Alexander Hoffmann sagte in Berlin, die Reform stehe im Koalitionsvertrag. Wer zum Gelingen der Koalition beitragen wolle, müsse sich an die vereinbarten Dinge halten. Das Wahlrecht war erst 2023 von der Ampelkoalition geändert worden. Dadurch erhielten einige Wahlkreissieger kein Mandat mehr. Das will die Union ändern. Sie lehnte aber die SPD-Forderung ab, den Bundestag künftig je zur Hälfte mit Männern und Frauen zu besetzen. Papst Leo hat in der spanischen Hauptstadt Madrid vor 1,2 Millionen Gläubigen eine Messe unter freiem Himmel gefeiert. Der Andrang war so groß, dass die Polizei die Zugänge zum zentralen Cibeles-Platz sperren musste. In seiner Predigt sagte Leo, der Glaube dürfe nicht privat bleiben, sondern müsse im Alltag und in der Gesellschaft sichtbar werden. Der Papst hatte gestern seine einwöchige Spanienreise begonnen. Das waren die Nachrichten.
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2: Ein fröhliches Hallo und herzlich willkommen zu meinem Sonntag mit Herz. Der erste Sonntag mit Herz im Juni, auch wenn wir schon den 7. Juni haben. Schön, dass Sie bei mir sind. Und wir starten heute mit ganz, ganz viel kaiserlicher Liebe. Amore, amore, hier ist Roland Kaiser.

Tommy Steiner und irgendwann, ja und irgendwann findet jeder zum Sonntag mit Herz hier im Programm der MDR Schlagerwelt. Ich freue mich, dass Sie wieder eingeschaltet haben. Vielleicht noch gerade so in den letzten Zügen Ihres Mittagessens. Ich hoffe, Sie haben einen sehr schönen Sonntag und freue mich wirklich immer sonntags auf Sie. Eine tolle Verabredung haben wir da jede Woche und dass Sie mir so treu sind, das freut mich natürlich auch. Ja, das Wochenende, das verbringt man ja auch sehr gerne mit der Familie oder auch mit Freunden. Denn Freundschaft ist etwas ganz Wichtiges. Und so heißt der Titel, den ich jetzt gleich für Sie spielen werde. Der ist von Joshville. Hinter Joshville steckt der Sänger, Gitarrist und Songwriter Joscha Witschel. Nach seinem Musikstudium an der Popakademie in Mannheim sammelte er Erfahrungen auf zahlreichen Bühnen und entwickelte so seinen ganz eigenen Stil zwischen Country-Pop und deutschen Texten. Mit seinen authentischen Songs und seiner sympathischen Art begeistert Joshville heute ein immer größer werdendes Publikum und gehört zu den bekanntesten Vertretern der deutschsprachigen Country-Musik. Und ein aktueller, ganz toller Titel von ihm, der heißt eben Freundschaft. Und das ist mehr als nur Musik, es ist sein persönliches Statement über eine Verbindung, die seit über 20 Jahren hält, denn es geht um die Freundschaft zwischen ihm und seinem Gitarristen Damien. Gemeinsam standen sie nicht nur unzählige Male auf der Bühne, sondern haben auch eine Menge erlebt. Und genau davon handelt der Song und der geht einfach mal raus an alle die Menschen, die eine echte und wahre Freundschaft verbindet. Joshville und Damien und Freundschaft.

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1: Wir sind nicht zwischen Frühstück und Gänsebraten. Nein, wir sind sozusagen zwischen Gänsebraten und Kaffee trinken. Und in dieser Zeit kann man einiges schaffen. Zum Beispiel kann Jürgen Drews in nur guten 3 Minuten ein Schloss bauen.

Der Sonntag mit Herz in der MDR Schlagerwelt und das war natürlich Frank Schöbel. Wenn man über die großen Namen des deutschen Schlagers spricht, dann kommt man an Costa Cordalis nicht vorbei. Er ist mein heutiger Künstler mit Herz. 1944 wurde er in Griechenland geboren, kam in den 1960er Jahren nach Deutschland und begann hier seine musikalische Karriere. Den großen Durchbruch, den schaffte er Mitte der 1970er Jahre mit dem Titel Anita. Der Song entwickelte sich zu einem internationalen Erfolg und machte Costa Cordalis weit über die Grenzen Deutschlands hinaus bekannt. Mit seiner unverwechselbaren Stimme, seinem Charme und seinem mediterranen Temperament prägte er über Jahrzehnte die Schlagerszene. Doch Costa Cordalis war mehr als nur Sänger. Er schrieb zahlreiche eigene Lieder, er produzierte Musik und blieb über Generationen hinweg ein beliebter Entertainer. Auch im Fernsehen war er immer präsent. Ich erinnere mich an 2004, da gewann er die Reality-Show Ich bin ein Star, holt mich heraus, wodurch er auch einem ganz neuen Publikum bekannt wurde. Besonders bemerkenswert war seine Nähe zu den Menschen, denn trotz seines Erfolges blieb er stets bodenständig und familiär. Seine Liebe zur Musik, die gab er ja auch an seine Kinder weiter, vor allem an Sohn Lukas Cordalis, der ebenfalls eine erfolgreiche Karriere im Musikgeschäft einschlug. Costa Cordalis verstarb 2019, doch seine Lieder und seine Lebensfreude, die bleiben unvergessen. Als mein heutiger Künstler mit Herz erinnere ich sehr gern an ihn. Jetzt mit Shangri-La, hier ist Costa Cordalis.

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1: Um 14 Uhr mit Frank Thomas. Bundesratspräsident Andreas Bovenschulte von der SPD hat der Bundesregierung geraten, sich zunächst auf eine Steuerreform zu konzentrieren. Der Bremer Bürgermeister sagte dem Spiegel, man könne nicht vor der Sommerpause alle Probleme angehen, die seit Jahrzehnten liegen geblieben seien. Innerhalb weniger Tage eine Rentenreform beschließen zu wollen, über die Experten monatelang berieten, sei keine gute Idee. Den bisherigen Plänen zufolge soll der Koalitionsausschuss bis Anfang Juli Beschlüsse zu den Themen Steuern, Gesundheit, Pflegerente, Arbeit und Energie fassen. Eine russische Drohne hat nach ukrainischen Angaben das zentrale Atommülllager nahe Tschernobyl getroffen. Wie der ukrainische AKW-Betreiber mitteilte, wurde das Gebäude für die Annahme von Behältern teilweise zerstört. Das Feuer habe gelöscht werden können. Es sei dort kein abgebrannter Kernbrennstoff gelagert worden. Die Strahlenwerte seien stabil geblieben. Präsident Wladimir Selenskyj verurteilte den Angriff als extrem niederträchtig. Russland habe das Gebiet gezielt angegriffen. Sachsen fördert 4 Städte, die einen besseren Schutz vor Hitze oder Starkregen entwickeln. Wie das Ministerium für Infrastruktur und Landesentwicklung mitteilte, stehen insgesamt 950.000 Euro bereit. Das Geld gehe an Dresden, Leipzig, Norsten und Ottendorfer Kriller. So will Leipzig in der Südvorstadt Straßen so umbauen, dass Niederschläge besser versickern. In Norsten soll ein versickelter Schulhof wieder begrünt werden. Das Land Thüringen hat die anteilige Kostenübernahme für Schulausflüge gestoppt. Das geht aus einem Schreiben des Bildungsministeriums an alle staatlichen Schulen hervor, aus dem die Nachrichtenagentur dpa zitiert. Geld gibt es demnach nur noch für Besucher von Gedenkstätten und Erinnerungsorten. Grund sind die leeren Kassen. Die Linke kritisierte den Zuschussstopp scharf. Die Landesregierung habe in den vergangenen Monaten Hunderttausende Euro für Auslandsreisen ausgegeben. Schülern würden aber Ausflüge verweigert. Papst Leo hat in der spanischen Hauptstadt Madrid vor 1,2 Millionen Gläubigen eine Messe unter freiem Himmel gefeiert. Der Andrang war so groß, dass die Polizei die Zugänge zum zentralen Cibeles-Platz sperren musste. In seiner Predigt sagte Leo, der Glaube dürfe nicht privat bleiben, sondern müsse im Alltag und in der Gesellschaft sichtbar werden. Der Papst hatte gestern seine einwöchige Spanienreise begonnen. Das waren die Nachrichten.
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2: Wir rutschen gut gelaunt hinein in die 14 Uhr Stunde mit Helene Fischer. Und ich glaub dir 100 Lügen. Danach hören wir Benny und einfach weg. Ich hoffe, Sie bleiben aber bei mir.

Nach André Stade geht es jetzt sozusagen von Dresden nochmal Richtung Griechenland zu meinem heutigen Künstler mit Herz, Costa Cordalis. Er war nicht nur ein erfolgreicher Sänger und Entertainer, er war vor allem ein Mensch mit einem großen Herzen. Trotz seiner Erfolge blieb er stets bodenständig und er verlor nie den Blick für diejenigen, die Hilfe brauchten. Besonders am Herzen lagen ihm Kinder und Familien in schwierigen Lebenssituationen. So spendete er seine Gewinnsumme nach seinem Sieg als erster Dschungelkönig an die Kinderkrebshilfe und engagierte sich über viele Jahre für die Tour der Hoffnung, die Spenden für krebskranke Kinder sammelt. Dabei stellte er nicht nur seinen Namen zur Verfügung, sondern setzte sich auch persönlich für den guten Zweck ein. Freunde und Wegbegleiter beschrieben Costa Cordalis als hilfsbereit, herzlich, großzügig und als jemanden, für den Erfolg nie nur etwas war, das man für sich selbst genießt. Er war überzeugt, dass man davon auch etwas zurückgeben sollte. Genau diese Menschlichkeit machte ihn bei seinem Publikum so beliebt. Die Menschen schätzten nicht nur seine Musik, sondern auch seine ehrliche Art, seine Wärme und die Fähigkeit, anderen mit Respekt und Mitgefühl zu begegnen. Costa Cordalis hat uns viele unvergessliche Lieder hinterlassen, doch sein großes Herz und auch sein soziales Engagement sind ebenso ein wichtiger Teil seines Vermächtnisses. Er eroberte nicht nur die Bühnen, sondern eben auch die Herzen der Menschen. Und ich habe jetzt ein besonderes musikalisches Schmuckstück von ihm herausgesucht. Da wird es mal ganz still und emotional, eine etwas andere Seite von ihm. Hier ist Costa Cordalis, mein heutiger Künstler mit Herz. Die Liebe bist du.

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1: Und ich freue mich jetzt auf Musik von Claudia Jung. Am 5. September diesen Jahres kehrt sie ja nach einer längeren Pause zurück auf die Bühne. Nachdem ihr Mann plötzlich verstorben war, hatte sie ja ihre Tournee unterbrochen. Am 5. September geht es wieder los. Bis dahin bleibt uns ihre wunderbare Musik und ihre Stimme hier erst einmal erhalten. Da nimmst du mich in deine Arme. Aber wir freuen uns auch, wenn sie wieder live die Kraft hat, auf der Bühne zu stehen und ihre Fans zu verzaubern. Hier ist Claudia Jung.

von Rio de Janeiro zurück hier in ihre MDR-Schlagerwelt beim Sonntag mit Herz. Okay, ich geb's zu, die letzten Tage haben vielleicht nicht ganz so eingeladen, ins Freibad zu gehen oder im See zu schwimmen, aber sie ist dennoch wieder da. Die Zeit zum Baden gehen, zum Schwimmen gehen, und Schwimmen gehört ja zu den gesündesten Sportarten überhaupt. Das aus echt gutem Grund. Kaum eine andere Bewegung beansprucht den Körper so ganzheitlich und gleichzeitig aber auch so schonend. Im Wasser wird der Körper getragen, wodurch die Gelenke deutlich entlastet werden. Das macht Schwimmen besonders geeignet für Menschen mit Rücken- oder Knieproblemen, aber auch für alle, die sich fit halten möchten, ohne den Körper zu stark zu belasten. Ja, und gleichzeitig arbeitet nahezu die gesamte Muskulatur. Arme, Beine, Rumpf, Rücken, alles wird gleichzeitig gestärkt. Auch das Herz-Kreislauf-System profitiert enorm. Die Ausdauer wird verbessert, das Herz gestärkt und Schwimmen kann helfen, den Blutdruck zu stabilisieren. Gleichzeitig wird natürlich die Atmung trainiert, was sich wiederum positiv auf die Lungenfunktion auswirkt. Ja, und viele Menschen, dazu gehören Sie vielleicht auch, empfinden zudem das ruhige Gleiten im Wasser als besonders entspannend. Doch wie oft sollte man eigentlich schwimmen gehen, um wirklich gesund davon zu profitieren? Da heißt es, 2 bis 3 Einheiten pro Woche reichen bereits aus, von etwa 30 bis 60 Minuten, und sie werden einen spürbaren Effekt haben. Wichtig dabei ist nicht die Höchstleistung, sondern natürlich die Regelmäßigkeit. Wer moderat, aber kontinuierlich schwimmt, der stärkt seinen Körper langfristig und nachhaltig. Unterm Strich ist Schwimmen eine der besten Möglichkeiten, um fit zu bleiben, Stress abzubauen und das zum Glück ganz unabhängig von Alter oder Fitnesslevel, vielleicht ein bisschen abhängig vom Wetter. Wer einmal regelmäßig ins Wasser geht, merkt schnell, Schwimmen ist nicht nur Sport, sondern auch ein Stück Lebensqualität. Also, ich würde sagen, dann mal wieder ab ins kühle Nass. Es tut uns wirklich gut. Und Balsam für die Seele ist dazu noch schöne Musik, zum Beispiel von Uli Schwinger.

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1: Um 15 Uhr mit Frank Thomas. Bundesratspräsident Andreas Bovenschulte von der SPD hat der Bundesregierung geraten, sich zunächst auf eine Steuerreform zu konzentrieren. Der Bremer Bürgermeister sagte dem Spiegel, man könne nicht vor der Sommerpause alle Probleme angehen, die seit Jahrzehnten liegen geblieben seien. Innerhalb weniger Tage eine Rentenreform beschließen zu wollen, über die Experten monatelang berieten, sei keine gute Idee. Den bisherigen Plänen zufolge soll der Koalitionsausschuss bis Anfang Juli Beschlüsse zu den Themen Steuern, Gesundheit, Pflege, Rente, Arbeit und Energie fassen. Eine russische Drohne hat nach ukrainischen Angaben das zentrale Atommülllager nahe Tschernobyl getroffen. Wie der ukrainische AKW-Betreiber mitteilte, wurde das Gebäude für die Annahme von Behältern teilweise zerstört. Das Feuer habe gelöscht werden können. Es sei dort kein abgebrannter Kernbrennstoff gelagert worden. Die Strahlenwerte seien stabil geblieben. Präsident Wladimir Selenskyj verurteilte den Angriff als extrem niederträchtig. Russland habe das Gebiet gezielt angegriffen. Sachsen fördert 4 Städte, die einen besseren Schutz vor Hitze oder Starkregen entwickeln. Wie das Ministerium für Infrastruktur und Landesentwicklung mitteilte, stehen insgesamt 950.000 Euro bereit. Das Geld gehe an Dresden, Leipzig, Nossen und Ottendorfer Kriller. So will Leipzig in der Südvorstadt Straßen so umbauen, dass Niederschläge besser versickern. In Nossen soll ein versiegelter Schulhof wieder begrünt werden. Das Thüringer Wirtschaftsministerium nimmt noch bis 26. Juni Kandidaten für den Innovationspreis des Landes an. Dem Ministerium zufolge können sich Unternehmen, Forschungseinrichtungen und Hochschulen für den wichtigsten Wirtschaftspreis des Freistaats bewerben. Er ist mit 100.000 Euro dotiert. Gesucht werden Bewerber mit marktfähigen Innovationen, die überwiegend in Thüringen entwickelt, gestaltet, produziert oder verwertet werden. Die CSU dringt auf eine Reform des Wahlrechts. CSU-Landesgruppenchef Alexander Hoffmann sagte in Berlin, die Reform stehe im Koalitionsvertrag. Wer zum Gelingen der Koalition beitragen wolle, müsse sich an die vereinbarten Dinge halten. Das Wahlrecht war erst 2023 von der Ampelkoalition geändert worden. Dadurch erhielten einige Wahlkreissieger kein Mandat mehr. Das will die Union ändern. Sie lehnte aber die SPD-Forderung ab, den Bundestag künftig je zur Hälfte mit Männern und Frauen zu besetzen. Das waren die Nachrichten.
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2: Und mit einem Titel von Chris Roberts geht es da in unsere Kaffeestunde, in die 15-Uhr-Stunde, den ich einfach ganz dick unterschreiben möchte. Ich bin so happy, heißt es da. Ja, ich bin auch sehr glücklich, heute hier bei Ihnen und mit Ihnen zu sein.

Kein Wunder, dass alle Frauen da ins Schwärmen kommen. Einfach warm, weich und so sehnsuchtsvoll diese wunderbare Stimme von Roy Black. Er sang über Mona und ich komme zu Andrea, denn es geht zu meinem heutigen Titel mit Herz. Der kommt von Andrea Jürgens. Mit Herz an Herz nimmt uns Andrea Jürgens mit auf eine Reise voller Liebe, Sehnsucht und großer Gefühle. Das Lied erzählt von zwei Menschen, die sich begegnen und spüren, dass etwas Besonderes zwischen ihnen entsteht. Das können wir uns alle gut vorstellen. Es geht um die Magie eines Augenblicks, um Nähe, Vertrauen und das wunderbare Gefühl, sein Herz an einen anderen Menschen zu verschenken. Dazu noch die schönen Bilder von Sonne, von Sommer, Musik. Es ist wie eine Hommage an das Glück, das uns die Liebe in unser Leben bringen kann. Und kaum jemand konnte eben solche Gefühle so glaubwürdig und herzlich vermitteln wie Andrea Jürgens. Schon als Kinderstar eroberte sie die Herzen ihres Publikums echt und wahrhaftig. Und sie blieb über Jahrzehnte eine der beliebtesten Stimmen des deutschen Schlagers. Was die Menschen an ihr besonders schätzten, war nicht nur ihr musikalisches Talent, sondern auch ihre bescheidene und menschliche Art. Andrea Jürgens hatte selbst ein großes Herz und genau das spürt man auch in ihren Liedern. Mein heutiger Titel mit Herz, der hat ganz viel Herz, kommt von einer Künstlerin mit Herz und heißt Herz an Herz. Hier ist Andrea Jürgens.

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1: Und beim Sonntag mit Herz gibt es viel herzliche Musik. Jetzt zum Beispiel von Bernd Klüver. Hör auf dein Herz.

0: Der Sonntag mit Herz in der MDR Schlagerwelt und da geht es jetzt zu Sprichwörtern oder Redewendungen. Und letzte Woche sagte ein lieber Kollege zu mir, was ich nicht weiß, macht mich nicht heiß. Ja, das haben wir alle schon gesagt oder gehört, aber ich habe mich dann doch gefragt, woher diese Redewendung eigentlich stammt. Bei der Recherche habe ich viele unterschiedliche Dinge gelesen. Fakt ist, dass es abgewandelte Sprichworte oder Redewendungen dieser Art schon sehr früh in der Sprache gab. So schrieb der Mönch Berthold bereits im 13. Jahrhundert, was ich nicht weiß, ist mir auch keine Schande. 1541 war dann in einer Sprichwortsammlung von Sebastian Frank zu lesen, was einer nit weiß, das tut ihm nit weh. Und schließlich war es der Dichterfürst selbst, Johann Wolfgang von Goethe, der in einem Gedicht formulierte, was ich nicht weiß, macht mich nicht heiß. Und was ich weiß, machte mich heiß, wenn ich nicht wüsste, wie es werden müsste. Ja, das war so ein typischer Goethe. Ja, und so nutzen wir es heute noch, die erste Zeile. Was ich nicht weiß, macht mich nicht heiß. Die Bedeutung stand schon immer in Beziehung zum Wert von Wissen. Für einige mittelalterliche Mönche, wie Berthold, war Nichtwissen eine Form von Dummheit oder auch Nichtwissen wollen. Andererseits bedeutet Nichtwissen immer auch einen ruhigeren Gemütszustand, der besonders bei Ereignissen, auf deren Verlauf wir keinen Einfluss haben, eine Erleichterung sein kann. Ja, und diese zwei Bedeutungen gibt es heute noch, wobei wir die Redensart eher nutzen, um uns eben einfach nicht aufzuregen. Es kann doch sehr entspannend sein, wenn man nicht alles weiß, oder? Aber ich weiß jetzt, woher die Redensart kommt und ich weiß auch, dass Julian David jetzt für uns singt.
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1: Um 16 Uhr mit Frank Thomas. Bundesratspräsident Andreas Bovenschulte von der SPD hat der Bundesregierung geraten, sich zunächst auf eine Steuerreform zu konzentrieren. Der Bremer Bürgermeister sagte dem Spiegel, man könne nicht vor der Sommerpause alle Probleme angehen, die seit Jahrzehnten liegen geblieben seien. Innerhalb weniger Tage eine Rentenreform beschließen zu wollen, über die Experten monatelang berieten, sei keine gute Idee. Den bisherigen Plänen zufolge soll der Koalitionsausschuss bis Anfang Juli Beschlüsse zu den Themen Steuern, Gesundheit, Pflege, Rente, Arbeit und Energie fassen. Papst Leo XIV. Hat sich zum Auftakt seiner Spanienreise klar gegen rechtspopulistische Tendenzen in der Welt gestellt. Bei einer Messe unter freiem Himmel in Madrid warnte das Kirchenoberhaupt vor Kräften, die christliche Werte missachteten. Angesichts einer zunehmenden Polarisierung der Politik mahnte der Papst, auf spaltende und polarisierende Äußerungen zu verzichten. Leo dankte der spanischen Regierung für die Treue zum Völkerrecht. Zu der Messe waren mehr als 1,2 Millionen Menschen gekommen. Das Thüringer Wirtschaftsministerium nimmt noch bis 26. Juni Kandidaten für den Innovationspreis des Landes an. Dem Ministerium zufolge können sich Unternehmen, Forschungseinrichtungen und Hochschulen für den wichtigsten Wirtschaftspreis des Freistaats bewerben. Er ist mit 100.000 Euro dotiert. Gesucht werden Bewerber mit marktfähigen Innovationen, die überwiegend in Thüringen entwickelt, gestaltet, produziert oder verwertet werden. In Thüringen hat am Nachmittag das 34. Deutsche Kindermedienfestival Goldener Spatz begonnen. In Gera und Erfurt stehen eine Woche lang rund 100 Veranstaltungen für Kinder, Familien und Medienfachleute auf dem Programm. Der Schweizer Familienfilm Plitsch Platsch Forever feierte im Kultur- und Kongresszentrum Gera seine Deutschland-Premiere. Für die Wettbewerbe wurden 250 Beiträge eingereicht. 28 Kinder aus Deutschland, Österreich und der Schweiz entscheiden darüber, wer die Hauptpreise gewinnt. Der Sachsen-Anhalt-Tag in Bernburg ist mit einem Festumzug zu Ende gegangen. Nach Angaben der Veranstalter waren auf der knapp 3 Kilometer langen Strecke 120 Umzugswagen zu sehen. Wie erwartet hätten insgesamt rund 150.000 Menschen das dreitägige Volksfest besucht. Der Polizei zufolge blieb es friedlich. Der nächste Sachsen-Anhalt-Tag findet in 2 Jahren statt. Der Ausrichter steht noch nicht fest. Das waren die Nachrichten.
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2: Jetzt habe ich eine wunderbare Melodie von einem großartigen Künstler, der uns leider auch schon verlassen hat. Aber irgendwie macht mir dieser Song immer gute Laune. Er ist so ein bisschen leicht und er hat so einen treibenden, schönen Rhythmus. Und dennoch kann man hin und her schwingen. Ach, was sage ich, hören Sie einfach selbst. Hier ist Udo Jürgens und bleib noch bis zum Frühstück.

Ich stelle fest, das sind gute Voraussetzungen, dass das vielleicht klappen könnte. Das war Luca und sie ist Solo. Wir schauen jetzt bei meinem heutigen Ausflugstipp in unsere Heimat mit Herz nach Sachsen zu einer besonderen Brücke, die Basteibrücke. Diese historische Sandsteinbrücke ist eines der bekanntesten Wahrzeichen der sächsischen Schweiz. Sie verbindet mehrere Felstürme im Elbsandsteingebirge und bietet spektakuläre Ausblicke auf das Elbtal. Die Felsen der Bastei wurden erstmals im 16. Jahrhundert als Teil der Befestigung der benachbarten Felsenburg Neuraten erwähnt. Mit dem aufkommenden Tourismus im 19. Jahrhundert entwickelte sich die Bastei dann zu einem beliebten Ausflugsziel. 1826 errichtete man zunächst eine hölzerne Brücke. Die wurde 1851 durch die heute bestehende Sandsteinbrücke ersetzt. Ihre 7 Bögen überspannen die tiefe Mardertelle-Schlucht und verbinden das Basteiplateau mit dem Neuratenfelsen. Wenn Sie einmal da sind, schauen Sie sich um. 360 Grad Panoramablick kann man das schon nennen. Egal ob Elbtal, den Lilienstein oder die Festung Königstein, alles in Blickweite. Von Dresden ist die Basteibrücke etwa 40 Kilometer entfernt und über Pirna und Lohmen erreichbar. Wenn Sie dort am Basteiparkplatz parken oder auch mit den öffentlichen Verkehrsmitteln anreisen, ja, dann ist es nur noch eine leichte, rund 20-minütige Wanderung zur Brücke. Das lohnt sich wirklich. Besuchen Sie doch dieses Symbol der sächsischen Schweiz, das seit der Romantik zahlreiche Künstler, darunter auch Caspar David Friedrich oder Ludwig Richter, inspiriert hat. Und gehen Sie danach selbst inspiriert und mit Sicherheit glücklich nach Hause. Glücklich macht Sie jetzt aber hoffentlich auch unser

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1: Auch heute am Sonntag erwartet Sie in dieser halben Stunde natürlich unsere Rubrik Meine Stars. Da gratulieren wir zu einem 89. Geburtstag. Seien Sie gespannt. Bis dahin Musik jetzt von Christian Leis. Für immer.

0: Ah ja, Katrin Fritsche sang uns da ein Ständchen und jetzt gibt es bei uns ein Geburtstagsständchen.
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0: Roberto Blanco heißt heute unser Geburtstagskind. Herzlichen Glückwunsch zum 89. Geburtstag. Geboren wurde er 1937 in Tunesien als Sohn eines kubanischen Entertainers und einer spanischen Mutter. So wuchs er mit einer kulturellen Vielfalt auf, die seine spätere Karriere entscheidend prägte. Schon früh zog es ihn zur Bühne und er begann seine Laufbahn als Schauspieler und Sänger mit einem unverwechselbaren Gespür für Rhythmus, Charme und vor allen Dingen für gute Laune. Seinen großen Durchbruch feierte Roberto Blanco in den 1970er Jahren mit Hits wie »Ein bisschen Spaß muss sein«. Dieser Titel wurde zu seinem Markenzeichen und gleichzeitig zu einem Lebensmotto, das er bis heute verkörpert. Mit seiner energiegeladenen Art, seinem Humor und seiner Bühnenpräsenz wurde er zu einem der bekanntesten Entertainer im deutschsprachigen Raum. Aber er hat auch noch andere Talente.
2: In der Küche mittags sehr oft koche ich. Ich habe bei Biolek gekocht, ich habe überall, also ich bin ein Koch, ich koche sehr gern. Und weil meine Frau jetzt, ich spreche von mir jetzt, sie macht das Geschäft, Büro, alles. Und natürlich Telefon und die ganze Termine. Und solange sie das macht, früher hatte ich 3 Sekretärinnen, aber sie ersetzt jetzt die 3 Sekretärinnen, sie macht das super. Und solange sie das macht, dann haben wir besprochen, was mittags zu essen ist. Und dann koche ich, wenn ich zu Hause bin, sehr gern. Von Nudeln bis spanisches Essen, Fleisch, Fisch, alles. Ich koche gern. Und so geht das. Ich bin der Koch im Haus. Ab Mittag die Küche gehört mir.
0: Also auch in der Küche ist er gern. Und nächstes Jahr, 2027, man glaubt es kaum, geht er mit 89 Jahren wieder auf Tournee als Gast der großen Schlager-Hitparade. Wir wünschen vor allen Dingen beste Gesundheit und dass er seine Lebensfreude nie verliert. Denn eines hat bei ihm immer funktioniert: das Leben mit Musik und Humor. Hier ist Roberto Blanco.
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89 Jahre ist er heute geworden, Roberto Blanco, mit Musik und Humor. Und ich hoffe, dass Ihr restlicher Sonntag auch mit ganz viel Musik geschmückt ist. Und der Humor, der darf natürlich auch nicht fehlen. Ich verabschiede mich an dieser Stelle für den Sonntag mit Herz in dieser Woche. Wünsche Ihnen noch einen schönen Restsonntag. Sie wissen ja, bei uns gibt es 24 Stunden Ihre liebsten Schlagermelodien. Und starten Sie morgen bitte in eine schöne, erfolgreiche und gesunde neue Woche. Dankeschön, dass Sie bei mir waren. Einen schönen Sonntag noch. Tschüss, Ihre Katharina Herz.

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1: Um 17 Uhr mit Jean-Marc Heukemess. Die SPD und die Opposition haben den Vorstoß der Jungen Union für einen geringeren Rentenanstieg zurückgewiesen. Der JU-Vorsitzende Johannes Winkel hatte vorgeschlagen, die Rentenerhöhung zum 1. Juli zugunsten von BAföG und Elterngeld zu kürzen. Die SPD-Sozialpolitikerin Annika Klose sagte der Welt, die Generationen gegeneinander auszuspielen sei nicht zielführend. Vertreter von AfD, Grünen und Linken kritisierten Winkel ebenfalls. Der CDU-Politiker will die Renten nur um 3 statt 4,24% anheben. Dadurch hätte man 5 Milliarden Euro mehr für Studenten und Familien. Bundesratspräsident Andreas Bovenschulte von der SPD hat der Bundesregierung geraten, sich zunächst auf eine Steuerreform zu konzentrieren. Der Bremer Bürgermeister sagte dem Spiegel, man könne nicht vor der Sommerpause alle Probleme angehen, die seit Jahrzehnten liegen geblieben seien. Den bisherigen Plänen zufolge soll der Koalitionsausschuss bis Anfang Juli Beschlüsse zu den Themen Steuern, Gesundheit, Pflege, Rente, Arbeit und Energie fassen. Ukrainische Drohnen haben auf der besetzten Halbinsel Krim Öllager angegriffen. Dem Militär zufolge wurde ein Lager zur Versorgung der russischen Streitkräfte getroffen. Ein weiterer Angriff habe sich gegen ein Terminal im Hafen von Feodizia gerichtet. Über Schäden wurde nichts mitgeteilt. Russland seinerseits feuerte eine Drohne auf ein Atommülllager bei Tschernobyl ab. Nach Angaben des ukrainischen Betreibers wurde es teilweise zerstört. Die Strahlungswerte seien stabil geblieben. Papst Leo XIV. Hat sich zum Auftakt seiner Spanienreise gegen rechtspopulistische Tendenzen in der Welt gestellt. Bei einer Messe unter freiem Himmel in Madrid warnte das Kirchenoberhaupt vor Kräften, die christliche Werte missachteten. Angesichts einer zunehmenden Polarisierung der Politik mahnte der Papst, auf spaltende und polarisierende Äußerungen zu verzichten. Leo dankte der spanischen Regierung für die Treue zum Völkerrecht. In Thüringen hat am Nachmittag das 34. deutsche Kindermedienfestival Goldener Spatz begonnen. In Gera und Erfurt stehen eine Woche lang rund 100 Veranstaltungen für Kinder, Familien und Medienfachleute auf dem Programm. Der Schweizer Familienfilm Plitsch Platsch Forever feierte im Kultur- und Kongresszentrum Gera seine Deutschlandpremiere. Für die Wettbewerbe wurden 250 Beiträge eingerichtet. 28 Kinder aus Deutschland, Österreich und der Schweiz entscheiden darüber, wer die Hauptpreise gewinnt. Das waren die Nachrichten.
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1: Um 18 Uhr mit Jean-Marc Heukemes. Die SPD und die Opposition haben den Vorstoß der Jungen Union für einen geringeren Rentenanstieg zurückgewiesen. Der JU-Vorsitzende Johannes Winkel hatte vorgeschlagen, die Rentenerhöhung zum 1. Juli zugunsten von BAföG und Elterngeld zu kürzen. Die SPD-Sozialpolitikerin Annika Klose sagte der Welt, die Generationen gegeneinander auszuspielen sei nicht zielführend. Vertreter von AfD, Grünen und Linken kritisierten Winkel ebenfalls. Der CDU-Politiker will die Renten nur um 3 statt 4,24% anheben. Dadurch hätte man 5 Milliarden Euro mehr für Studenten und Familien. Ukrainische Drohnen haben auf der besetzten Halbinsel Krim Öllager angegriffen. Dem Militär zufolge wurde ein Lager zur Versorgung der russischen Streitkräfte getroffen. Ein weiterer Angriff habe sich gegen ein Terminal im Hafen von Feodishia gerichtet. Über Schäden wurde nichts mitgeteilt. Russland seinerseits feuerte eine Drohne auf ein Atommülllager bei Tschernobyl ab. Nach Angaben des ukrainischen Betreibers wurde es teilweise zerstört. Die Strahlungswerte seien stabil geblieben. Papst Leo XIV. Hat sich zum Auftakt seiner Spanienreise gegen rechtspopulistische Tendenzen in der Welt gestellt. Bei einer Messe unter freiem Himmel in Madrid warnte das Kirchenoberhaupt vor Kräften, die christliche Werte missachteten. Angesichts einer zunehmenden Polarisierung der Politik mahnte der Papst, auf spaltende und polarisierende Äußerungen zu verzichten. Leo dankte der spanischen Regierung für die Treue zum Völkerrecht. In Thüringen hat am Nachmittag das 34. deutsche Kindermedienfestival Goldener Spatz begonnen. In Gera und Erfurt stehen eine Woche lang rund 100 Veranstaltungen für Kinder, Familien und Medienfachleute auf dem Programm. Der Schweizer Familienfilm Plitsch Platsch Forever feierte im Kultur- und Kongresszentrum Gera seine Deutschlandpremiere. Für die Wettbewerbe wurden 250 Beiträge eingereicht. 28 Kinder aus Deutschland, Österreich und der Schweiz entscheiden darüber, wer die Hauptpreise gewinnt. Der Sachsen-Anhalt-Tag in Bernburg ist mit dem Festumzug zu Ende gegangen. Nach Angaben der Veranstalter waren auf der knapp 3 Kilometer langen Strecke 120 Umzugswagen zu sehen. Wie erwartet hätten insgesamt rund 150.000 Menschen das dreitägige Volksfest besucht. Der Polizei zufolge blieb es friedlich. Der nächste Sachsen-Anhalt-Tag findet in 2 Jahren statt. Der Ausrichter steht noch nicht fest. Das waren die Nachrichten.
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1: Um 19 Uhr mit Jean-Marc Heukemess. Die SPD und die Opposition haben den Vorstoß der Jungen Union für einen geringeren Rentenanstieg zurückgewiesen. Der JU-Vorsitzende Johannes Winkel hatte vorgeschlagen, die Rentenerhöhung zum 1. Juli zugunsten von BAföG und Elterngeld zu kürzen. Die SPD-Sozialpolitikerin Annika Klose sagte der Welt, die Generationen gegeneinander auszuspielen sei nicht zielführend. Vertreter von AfD, Grünen und Linken kritisierten Winkel ebenfalls. Der CDU-Politiker will die Renten nur um 3 statt 4,24% anheben. Dadurch hätte man 5 Milliarden Euro mehr für Studenten und Familien. Ukrainische Drohnen haben auf der besetzten Halbinsel Krim Öllager angegriffen. Dem Militär zufolge wurde ein Lager zur Versorgung der russischen Streitkräfte getroffen. Ein weiterer Angriff habe sich gegen ein Terminal im Hafen von Feodosia gerichtet. Über Schäden wurde nichts mitgeteilt. Russland seinerseits feuerte eine Drohne auf ein Atommülllager bei Tschernobyl ab. Nach Angaben des ukrainischen Betreibers wurde es teilweise zerstört. Die Strahlungswerte seien stabil geblieben. Papst Leo XIV. Hat sich zum Auftakt seiner Spanienreise gegen rechtspopulistische Tendenzen in der Welt gestellt. Bei einer Messe unter freiem Himmel in Madrid warnte das Kirchenoberhaupt vor Kräften, die christliche Werte missachteten. Angesichts einer zunehmenden Polarisierung der Politik mahnte der Papst, auf spaltende und polarisierende Äußerungen zu verzichten. Leo dankte der spanischen Regierung für die Treue zum Völkerrecht. In Thüringen hat am Nachmittag das 34. Deutsche Kindermedienfestival Goldener Spatz begonnen. In Gera und Erfurt stehen eine Woche lang rund 100 Veranstaltungen für Kinder, Familien und Medienfachleute auf dem Programm. Der Schweizer Familienfilm Plitsch Platsch Forever feierte im Kultur- und Kongresszentrum Gera seine Deutschlandpremiere. Für die Wettbewerbe wurden 250 Beiträge eingereicht. Der Sachsen-Anhalt-Tag in Bernburg ist mit dem Festumzug zu Ende gegangen. Nach Angaben der Veranstalter waren auf der knapp 3 Kilometer langen Strecke 120 Umzugswagen zu sehen. Wie erwartet hätten insgesamt rund 150.000 Menschen das dreitägige Volksfest besucht. Der Polizei zufolge blieb es friedlich. Der nächste Sachsen-Anhalt-Tag findet in 2 Jahren statt. Der Ausrichter steht noch nicht fest. Das waren die Nachrichten.
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1: Der Titelsong aus Simsalabim, das magische Leben des Dr. Schreiber, ein neues Musical, das an der Staatsoperette Dresden zur Welturaufführung kam. Im Zentrum dieses Musicals steht der Zauberer Helmut Schreiber, der als Hitlers Lieblingszauberer bekannt wurde, nach seinem Tod 1963 aber vollkommen in Vergessenheit geraten ist. Also ein Musical über eine reale Person. Markus Günzel schlüpft zurzeit in Dresden in diese Rolle und ihn konnte ich vor kurzem zum Showbühne-Interview treffen, wo mich als erstes interessiert hat, wie man sich auf so eine Rolle vorbereitet.
2: Also ich muss sagen, zuallererst, ich hatte von Helmut Schreiber alias Kalanack noch nie etwas gehört, auch schon gar nicht unter dem Begriff der Magier Hitlers. Zum Beispiel, also ich bin großer Fan von ZDF Info, schaue sehr gern diese Dokumentation aus der Zeit, um auch zu verstehen, wie alles passiert ist und so weiter. Nie ist in irgendeiner dieser Dokumentationen ein Helmut Schreiber aufgetaucht. Wie Sie sagen, er ist irgendwie in Vergessenheit geraten oder so. Und es gibt ja dieses Buch von Malte Herwig, Der große Kalanack, was sich mit ihm auseinandersetzt und auch eine kritische Betrachtung seiner Person aufwirft, was noch nicht so sehr alt ist. Und dazu auch die Ausstellung, die Vitus Witt in Hamburg gemacht hat letztes Jahr in seinem Zaubermuseum Simsalabim hinter den Kulissen von Simsalabim, was sich explizit mit der Person Kalanack auseinandersetzt. Und ich glaube, das ist erst in der jüngsten Vergangenheit auch aus dem magischen Kreis, aus dem magischen Zirkel Deutschlands überhaupt ein Aufarbeitungswille oder eine Betrachtung dieser Person da ist sozusagen. Und ich habe versucht, alles an Material vorher zumindest mal in den Fingern gehabt zu haben, zumindest mal anzulesen, mich reinzulesen und ziemlich schnell natürlich festgestellt, die kritische Betrachtung seiner Person steht da im Vordergrund. Was bei YouTube ist, sieht man ja auch Shows von ihm, also Mitschnitte aus seinen Fernsehshows, die er gemacht hat nach Kriegsende, also in den 50er Jahren. Hochinteressant für uns natürlich als Entertainer, Menschen auf der Bühne zu sehen, wie hat Entertaining funktioniert, und er ist ja wirklich als Person der Erste gewesen, der mit Großillusionen auf der Bühne unterwegs war, der überhaupt diese Handwerkskunst des Zauberns in Form von Großillusionen weltweit auf die Bühnen gebracht hat und die Leute verzaubert hat. Und es ist natürlich lustig zu sehen, wie das Publikum drin sitzt. Das ist eine Unterhaltungsgeschwindigkeit, mit der wir heute gar nicht mehr umgehen können. Alles sehr langsam. Und trotzdem sieht man bei ihm eine irre Perfektion, ein irres Training, ein irrer Präsentationswille. Und er ist ja auch ein sehr charmanter Typ gewesen. Das ist ja diese Ambivalenz dieser Figur. Wenn man sich kritisch mit ihm auseinandersetzt, kommt man ja schnell in die Ecke der Magier, der Teufel und so. Das schwingt alles so ein bisschen bei ihm mit. Und ich glaube, dass er als Privatperson unheimlich jovial und charmant sein konnte. Und wie wir am Theater jetzt so gesagt haben, für uns als Floskel, der konnte die Leute bequatschen die ganze Zeit. Er ist ja jetzt als Typ auch nicht unbedingt der Womanizer gewesen und trotzdem war der ständig von schönen Frauen umgeben. Und er hat ständig mit seiner Ehefrau Gloria, das ist ja wirklich ein Topmodell, würde man sagen, also eine sehr aparte Erscheinung gewesen. Und er muss irgendwas gehabt haben, wo er die Leute fasziniert hat, wo er sie durch seine Person

0: gefangen genommen hat. Und das ist ja auch das Talent, was er hatte, dass er im Prinzip Illusionist war. Und das trifft sowohl privat als auch beruflich auf ihn zu. Und das sind alles so spannende Aspekte, die mich natürlich unheimlich interessiert haben in der Zusammenarbeit mit dem Stück.
1: Das ist jetzt so dieser Dr. Schreiber. Mhm. Für ein Musical braucht man natürlich eine Geschichte, die sich um diesen Herrn dreht. Mhm. Beruht diese Geschichte dann auch auf wahren Begebenheiten oder sind da auch ein bisschen Fiktionsgeschichten drin, die man sich dramaturgisch ausgedacht hat? Was ist so der Plot von diesem neuen Musical?
0: Ich würde sagen, es ist von beidem was dabei. Auf jeden Fall vielleicht eine Zweidrittel wahr, eine Eindrittel Fiktionsaufteilung, so ungefähr. Wir orientieren uns natürlich an so Schlaglichtern seiner Vita, also das erste Zaubern, was er gehabt hat in einem Lazarett vor Kriegs Veteranen aus dem Ersten Weltkrieg. Das war so mit sein erstes Reinschnuppern, wie gehe ich mit Publikum um? Ein bisschen absurde Szene, vor den Versehrten da aufzutreten als Zauberer. Dann haben wir die Schlaglichter, als er sich im Filmgeschäft etabliert hat, als er bei der Tobis quasi vom Komparsenführer, was ja mit unterste Schiene ist, das ist so nach Kabelträger die erste Position, bis hin zum Produktionsleiter hochgearbeitet hat. Dann natürlich der seltsame Wechsel 45. Wie verhält sich Helmut Schreiber zu seiner Vergangenheit? Schnipst sie weg, ist plötzlich 48 wieder da und eröffnet in Hamburg das Operettentheater. Wieder neu nach dem Krieg inmitten einer zertrümmerten Stadt mit einer Riesenshow. Geht dann auf Welttournee mit den bekannten Sachen, Auto verschwinden lassen und die ganzen Geschichten bis hin, dass sich der Bogen dann wieder nach unten schließt. Die Shows werden kleiner, er ist nicht mehr gefragt. Er taucht noch kurz in der Vorform des ZDF auf, der Gründung eines zweiten deutschen Fernsehens als Programmdirektor und verschwindet dort aber auch, weil natürlich sein Gestus mit Unterhaltung umzugehen mittlerweile antiquiert ist. Ne? Also und er verschwindet, sein Stern verglimmt und er geht eigentlich relativ bescheiden oder relativ verarmt auch 63 Weihnachten dann zugrunde, mehr oder weniger. Also das ist eine spannende Kurve und wir haben uns da so die Schlaglichter rausgenommen, die jetzt interessant sind fürs Publikum. Wir haben ein paar Sachen verändert. Zum Beispiel gibt es diese Freundschaft mit dem Max Heilbronner, der ja im realen Leben lediglich Kulissenbauer gewesen ist. Und die beiden haben auch eine Firma zusammen gegründet, wo sie sich mit der Thematik beschäftigen, dass sie für Filmsets Kulissen anbieten. Da ist nie groß was passiert, da ist auch nie groß Geld eingespielt worden. Bei uns im Stück ist dieser Max Heilbronner ein Filmschauspieler, der am Filmset auftritt. Und dann ergibt sich daraus die Möglichkeit, ihn natürlich in der Funktion Helmut Schreiber in der Regie dann am Ende, was so auch nicht so richtig war, der ist, glaube ich, nur bis zum Produktionsleiter gekommen, aber dann am Ende noch Regie geführt, weiß ich jetzt gar nicht so ganz genau, will ich mich nicht vertun. Und Max Heilbronner als Schauspieler, und da haben wir eine schöne Ebene, wo die sich reiben können, dass der Max Heilbronner eben nicht nur einer ist, der Kulissen hinstellt, sondern dass der wirklich in der ersten Reihe vor der Kamera mitsteht. Das sind so ein paar kleine Sachen, die wir angepasst haben oder die das Autorenteam angepasst hat, um es auf der Bühne fürs Publikum erlebbarer zu machen sozusagen.

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0: Ein anderes Leben mit Christian Griegers als Zauberer Thorn. Thorn ist das große Vorbild von Helmut Schreiber, der ihn schon als Kind kennenlernt und fasziniert ist von der Zauberei. Und davor hörten Sie Markus Günzel mit »Ich brauche Magie«. Alles Exklusivaufnahmen, die uns von der Staatsoperette Dresden zur Verfügung gestellt wurden. Markus Günzel erwähnte vorhin im Showbühne-Interview schon eine weitere Figur, die im Musical eine wichtige Rolle spielt, die von Max. Max ist ein jüdischer Freund von Helmut und wird von Gero Wendorf übernommen. Im Unterschied zur Rolle des Helmut Schreibers hatte es Gero Wendorf allerdings deutlich schwieriger, in die Rolle zu finden, denn über Max ist in der Literatur relativ wenig zu finden.
1: Also bei mir war es weitaus geringer, aber deshalb hat er, glaube ich, auch keinen Nachnamen in unserer Stückfassung, weil es gab zwar einen Max Heilbronner, der ein sehr enger Freund oder der beste Freund von Helmut Schreiber war, aber der hatte eine etwas andere Biografie, also vor allen Dingen, was das Berufliche angeht, wurde das ein bisschen geändert, um das eben ein bisschen, ich sag mal, showtauglicher zu machen oder theatraler zu machen, ist unsere Max-Figur eben ein Schauspieler und kein Filmkonstrukteur oder sowas. Also der hat eher Bühnenbilder gebaut und so. Es gab nicht viel Informationen über ihn. Ich habe natürlich auch viel über Kalanack gelesen und da tauchte immer wieder was über ihn auf, aber es ist eben dadurch, dass es auch nicht 1:1 die Person ist, nicht ganz so griffig gewesen wie bei Helmut Schreiber.
2: Wie ist denn Ihr Max?
1: Ein sehr gut gelaunter, sehr optimistischer, sehr zielstrebiger, vielleicht sogar auch ein bisschen träumerischer junger Mann, der an das Gute im Menschen glaubt und voller Tatendrang steckt und, wie gesagt, ja, sehr positiv in die Welt schaut und in die Zukunft auch. Also zumindest natürlich zu Beginn des Stücks, weil dann ändert sich einiges in der Politik und er als Jude muss natürlich drunter leiden. Und da ändert sich dann eben auch sein Gemüt ein bisschen.
2: Sie haben es schon angesprochen, er ist Jude und das ist auch sehr wichtig, denke ich, für Stück, denn hier wird ein Jude ja auch ein bisschen missbraucht in der Zauberwelt von Herrn Dr. Schreiber.
1: Ja, genau. Also er wird halt benutzt als Trittbrett, um irgendwie in diese Filmindustrie zu kommen, um sich da irgendwie einen Namen zu machen, um da aufzusteigen für den Herrn Schreiber. Und wird eigentlich auch dieser ganze politische Aspekt wird von Helmut Schreiber auch als totale Nebensache abgetan, wenn Max sich dann darüber echauffiert, dass Helmut eben dem Nationalsozialismus positiv gegenübersteht und er eben auch sagt, du weißt, dass ich Jude bin. Und Helmut Schreiber aber sagt, das hat doch alles nichts damit zu tun und das hat alles nichts mit dir zu tun. Und da merkt man eben schon diesen Bruch, der da passiert zwischen den beiden.
2: Wann kommt dieser Max ins Leben von Helmut Schreiber? Das Ganze ist ja über einen doch sehr langen Zeitraum, spielt dieses Stück fast 5 Jahrzehnte, immer mit Rückblenden. Wo kommt der Max rein? Ist der schon in der NS-Zeit drinnen? Ist der danach? Wann kommt der rein?
1: Also der kommt rein vor der Machtergreifung der Nationalsozialisten in der Zeit des Studiums in München. Anfang der 20er Jahre war Helmut Schreiber in München und hat dort studiert und hat dort Max Heilbronner eben kennengelernt. Und das ist bei uns eine Bar- oder eine Kneipenszene, wo die beiden sich kennenlernen und eben auch Max so ein bisschen die Initialzündung gibt für die Gründung des eigenen magischen Zirkels und eben das, was ich vorhin sagte, ein Mann mit vielen Ideen, mit viel Optimismus, mit Träumereien und damit irgendwie auch Helmut so den ein oder anderen Gedankenanstoß gibt, was alles so möglich sein kann.
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0: Gero Wendorf mit einer weiteren Nummer aus Simsalabim, das magische Leben des Dr. Schreiber. Und passend zur Rolle von Max sind in dieser Nummer Klezmerklänge eingeflossen. Max ist ja Jude. Die Musik ist in diesem neuen Stück sehr breit gefächert. Von Schlager über Swing bis hin zum klassischen Broadway-Sound ist alles vertreten, sodass sich Simsalabim in keine Schublade stecken lässt. Wie Sie von Markus Günzel hören konnten, erzählt das Stück die Lebensgeschichte von Schreiber aus 5 Jahrzehnten, was vielleicht ein bisschen zu viel ist. Auch die vielen Zeitsprünge verlangen ein konzentriertes Zuschauen. Für Entspannung sorgen dafür zwischendurch die vielen Zaubertricks, die real aufgeführt wurden. Markus Günzel, der musste für seine Rolle das Zaubern lernen, sodass er vor den Augen des Publikums Wasser in Wein verwandelt, ein Auto verschwinden lässt und auch die berühmte schwebende Jungfrau gehört zum Programm. Musical und Zaubershow in einem. Wann gab es so etwas auf einer Musicalbühne, wo heute vieles angedeutet oder auf LED-Wänden projiziert wird? In Dresden ist alles echt und live, inklusive einem großartigen Orchester, das die Musik von Elena Katz-Czernin mit den Texten von Martin G. Berger zum Leben erweckt und einem Ensemble, das auch noch von einem Kinderchor unterstützt wird. Sprich, auf der Bühne wird es manchmal eng. Simsalabim läuft noch bis zum 28. Juni, aber auch in der neuen Spielzeit 2026/27 steht Simsalabim im Spielplan. Eine Wiederaufnahme ist ab dem 6. März geplant. Die genauen Termine finden Sie unter www.staatsoperette.de und das ausführliche Interview mit den beiden Darstellern Markus Günzel und Gero Wendorf in gewohnter Form in ARD Sounds oder mit einem Direktlink auf unserer Homepage brschlager.de/Showbühne. Von einem neuen Musical kommen wir jetzt zu den Musical-Klassikern des Duos Frederik Loewe und Alan J. Lerner. Und da erwartet sie jetzt Johannes Hiesters im Musical Shishi.
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Johannes hieß das, war das. Er spielte 1974 im Theater an der Wien Shishi mit der Musik von Frederick Loewe und den Texten von Alan J. Lerner, die von Robert Gilbert ins Deutsche übertragen wurden. Hieß das war zu diesem Zeitpunkt 71 Jahre alt und da passt in der Regel ein Lied wie Ich bin Gott sei Dank nicht mehr jung ja auch wirklich. Wenn man sich allerdings bewusst macht, dass Hieß das dann 108 Jahre alt wurde, kann man fast sagen, da war er dann doch noch jung. Shishi lief 2 Jahre lang im Theater an der Wien und es erreichte damals mit über 234.000 Besuchern einen neuen Zuschauerrekord, während das Musical am Broadway durchgefallen war. Shishi ist eines von insgesamt 5 Musicals des Duos Lerner-Loewe, die zwischen 1942 und 1974 entstanden sind. Dabei bildet dieses Musical eine Ausnahme. Denn während ihre anderen 4 Stücke, Brigadoon, My Fair Lady, Camelot und Paint Your Wagon, anschließend den Weg auf die Kinoleinwand fanden, fing bei Shishi 1958 zunächst alles mit der Leinwandfassung an. Die Bühnenfassung feierte erst 1973 am Broadway Premiere. Da es sich bei Shishi um eine Kurtisane beziehungsweise um eine Gesellschaftsdame handelte, löste das Stück vor allem in den USA zunächst auch moralische Bedenken aus. Nichtsdestotrotz findet man es auch heute hin und wieder auf dem Spielplan, zuletzt 2015 am Broadway, wo sich Cory Gott als Gaston in Shishi verliebt.

0: Heidi Brühl mit einer Nummer aus My Fair Lady, dem größten Erfolg des Duos Lörner Löwe, deren Musical-Hits heute hier auf der ARD-Showbühne im Zentrum stehen. Anlass ist der 125. Geburtstag von Frederick Löwe am kommenden Mittwoch und der 40. Todestag von Alan J. Lörner am nächsten Sonntag. Übrigens, morgen sind es auch schon wieder 35 Jahre her, dass Heidi Brühl verstorben ist. Löwe, geboren in Berlin-Charlottenburg als Friedrich Löwe, schrieb bereits in den 1930er und 40er Jahren Musicals, die man heute kaum noch kennt. Mit Alan J. Lerner gelang ihm 1947 dann der große Durchbruch mit Brigadoon, ein magisches Musical, das im Dorf Brigadoon spielt. Und über diesem Dorf liegt ein Zauber, so dass es alle 100 Jahre nur für einen Tag in der realen Welt sichtbar wird. Und den berühmtesten Hit daraus singen jetzt Ethan Frehman und Janis Kelly.
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0: Ein weiterer Musical-Klassiker aus Brickadoon von Frederick Loewe und Alan J. Lerner in einer Live-Aufnahme aus dem Dezember 2019 aus der Volksoper in Wien. Übrigens, der deutsche Name von Loewe spricht sich in den USA etwas anders aus, nämlich Low. Man kann auf YouTube auch einige Videos mit den beiden finden, wo Alan J. Lerner ihn immer Fritz Low nennt. Ein weiterer Hit aus ihrer Feder ist Camelot. Ein Musical über Artus und die Ritter der Tafelrunde mit einer schwierigen Geburt. Denn Loewe wollte sich nach einem Herzinfarkt 1958 eigentlich aus der Branche zurückziehen, doch Alan J. Lerner und der Regisseur Moss Hart konnten ihn überreden, noch einmal zur Feder zu greifen. Doch mitten im Entstehungsprozess verlor Alan J. Lerner plötzlich seine Motivation und wollte hinschmeißen, nachdem ihn seine Frau verlassen hatte und er mit einem Magengeschwür in der Klinik landete. Und der nächste Gipfel der Dramatik, auch Moss Hart als Regisseur, erlitt mitten in den Proben einen Herzinfarkt. Trotz allem, am 3. Dezember 1960 kam Camelot zur Uraufführung mit Richard Burton als König Artus und Julie Andrews als Guinevere. Und dass auch heute noch Camelot gefragt ist, beweist jetzt die Aufnahme aus dem Jahr 2023, wo Camelot zuletzt am Broadway zu sehen war.
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Der Titelsong aus Camelot von Frederick Loewe bzw. Fritz Lowe und Alan J. Lerner. Loewes 125. Geburtstag steht am Mittwoch im Kalender und bei Alan J. Lerner jährt sich am nächsten Sonntag zum 40. Mal der Todestag. Bekannt sind sie vor allem als Duo. Alan J. Lerner hat allerdings auch mit anderen zusammengearbeitet, vor allem im Filmbereich. So entstand 1951 zusammen mit Burton Lane die Musik zum Film Royal Wedding. Und mit einem Titel daraus darf ich mich jetzt von Ihnen verabschieden. Das war die ARD-Showbühne für heute. Wie immer der Hinweis auf unsere Homepage brschlager.de/Showbühne. Dort können Sie die Sendung noch einmal nachhören und dort finden Sie auch einen Direktlink zu ARD Sounds, dem neuen Audioportal der ARD, wo Sie das Showbühne-Interview mit Markus Günzel und Gero Wendorf zu Simsalabim an der Staatsoperette Dresden sich downloaden können. Ihnen noch einen schönen Abend und eine gute Zeit auf den Wellen von BR Schlager, NDR Schlager und der MDR Schlagerwelt. Ja.

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1: Um 21 Uhr mit Jean-Marc Heukemess. Bei der Oberbürgermeisterwahl in Auerbad Schlema im Erzgebirge hat sich der CDU-Kandidat durchgesetzt. Nach Angaben der Stadtverwaltung bekam Markus Hoffmann im zweiten Wahlgang gut 5000 Stimmen. Sein Gegenkandidat Stefan Hartung von den rechtsextremen Freien Sachsen habe knapp 4500 Stimmen erreicht. Die Wahlbeteiligung habe bei fast 62% gelegen. Im Thüringer Landkreis Saalefeld-Ruhldolstadt muss eine Stichwahl über den neuen Landrat entscheiden. Im heutigen ersten Wahlgang hat keiner der Kandidaten die absolute Mehrheit geholt. Der amtierende SPD-Landrat Marco Wolfram erreichte laut Kreiswahlleitung gut 47% der Stimmen. Thomas Benninghaus von der AfD rund 40%. Auch die Landratswahl im Saalekreis in Sachsen-Anhalt geht in die zweite Runde. Nach dem ersten Wahlgang liegt AfD-Kandidat Uwe Arndt mit rund 43% vor Sven Cekalla von der CDU, der knapp 37% erreichte. Nach dem Hauseinsturz mit drei Toten im sächsischen Görlitz hat die Polizei zwei Verdächtige ermittelt. Das hat ein Polizeisprecher dem MDR-Magazin Kripo Live mitgeteilt. Die Männer aus Polen und Afghanistan sollen auf der Suche nach verwertbarem Diebesgut in dem Haus gewesen sein. Sie werden den Angaben zufolge verdächtigt, dort Rohrleitungen manipuliert und damit eine Gasexplosion ausgelöst zu haben. Die Männer seien bereits wegen anderer Vorwürfe in Untersuchungshaft. Die Polizei hatte Bilder der Tatverdächtigen veröffentlicht und hofft auf weitere Hinweise aus der Bevölkerung. Ukrainische Drohnen haben auf der besetzten Halbinsel Krim Öllager angegriffen. Dem Militär zufolge wurde ein Lager zur Versorgung der russischen Streitkräfte getroffen. Ein weiterer Angriff habe sich gegen ein Terminal in einem Hafen gerichtet. Über Schäden wurde nichts mitgeteilt. Russland seinerseits feuerte eine Drohne auf ein Atommülllager bei Tschernobyl ab. Nach Angaben des ukrainischen Betreibers wurde es teilweise zerstört. Die Strahlungswerte seien stabil geblieben. Tennisprofi Alexander Zverev hat die French Open und damit den ersten Grand-Slam-Titel seiner Karriere gewonnen. Im Finale in Paris setzte sich der 29-Jährige in 5 Sätzen gegen den Italiener Flavio Cobolli durch. Das Endspiel dauerte 4 Stunden und 16 Minuten. Das waren die Nachrichten. Das Wetter in der Nacht locker bewölkt bis klar und trocken, gegen Morgen dann auch stellenweise Nebel, das Ganze bei Tiefstwerten von 12 bis 6 Grad, morgen dann aber heiter, zeitweise zwar auch wolkig und trocken, bei Höchsttemperaturen von 23 bis 28 Grad, die Zeit 21.03 Uhr.
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1: Um 22 Uhr mit Jean-Marc Heukemes. Bei der Oberbürgermeisterwahl in Aue-Bad Schlema im Erzgebirge hat sich der CDU-Kandidat durchgesetzt. Laut Stadtverwaltung kam Markus Hoffmann im zweiten Wahlgang auf gut 5000 Stimmen. Sein Gegenkandidat Stefan Hartung von den rechtsextremen Freien Sachsen auf knapp 4500 Stimmen. Die Wahlbeteiligung lag bei fast 62%. Bei den Landratswahlen im Saale-Kreis in Sachsen-Anhalt und im Kreis Rahlfeld-Rudolstadt in Thüringen muss jeweils die Stichwahl entscheiden. Im heutigen ersten Wahlgang hat keiner der Kandidaten die erforderliche Mehrheit geholt. Nach dem Hauseinsturz mit 3 Toten im sächsischen Görlitz hat die Polizei 2 Verdächtige ermittelt. Das hat ein Polizeisprecher dem MDR-Magazin Kripo Live mitgeteilt. Die Männer aus Polen und Afghanistan sollen auf der Suche nach verwertbarem Diebesgut in dem Haus gewesen sein. Sie werden den Angaben zufolge verdächtigt, dort Rohrleitungen manipuliert und damit eine Gasexplosion ausgelöst zu haben. Die Männer seien bereits wegen anderer Vorwürfe in Untersuchungshaft. Die Polizei hat Bilder der Tatverdächtigen veröffentlicht und hofft auf weitere Hinweise aus der Bevölkerung. Der britische Premier Keir Starmer hat Kanzler Friedrich Merz und den französischen Präsidenten Emmanuel Macron in London empfangen. Zuvor war schon der ukrainische Präsident Volodymyr Zelensky in der britischen Hauptstadt eingetroffen. Bei dem Gespräch soll es um das weitere Vorgehen im Ukraine-Krieg gehen. Zelensky hatte erklärt, Thema werde vor allem die verstärkte Zusammenarbeit bei der Luftabwehr sein. Außerdem wolle man sich zu diplomatischen Perspektiven abstimmen. Zelensky bekräftigt, Europa müsse an Verhandlungen über ein Kriegsende beteiligt werden und sich dabei stark zeigen. Am Flughafen München ist der Betrieb zum Teil eingestellt worden. Medien berichten von einem Brand im Tower. Die Bundespolizei sprach gegenüber der deutschen Presseagentur von einer bislang unklaren Lage. Die Feuerwehr prüfe die Situation. Tennisprofi Alexander Zverev hat die French Open und damit den ersten Grand-Slam-Titel seiner Karriere gewonnen. Im Finale in Paris setzte sich der 29-Jährige in 5 Sätzen gegen den Italiener Flavio Cobolli durch. Das Endspiel dauerte 4 Stunden und 16 Minuten. Das waren die Nachrichten. Das Wetter. In der Nacht locker bewölkt bis klar und trocken, gegen Morgen dann aber auch stellenweise Nebel bei Tiefstwerten von 12 bis 6 Grad. Morgen Sonne und zunächst nur lockere, tagsüber zum Teil auch mal dichtere Wolken, aber trocken, Höchstwerte 23 bis 28 Grad, schwacher bis mäßiger Südwind. Die Zeit 22.03 Uhr.
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1: Um 23 Uhr mit Milat Kupay. In Nahost droht eine erneute Eskalation. Israel ist am Abend nach Angaben der Armee aus dem Iran mit Raketen beschossen worden. Aus der Nachrichtenredaktion Peter Eichenberg.
2: In mehreren Landesteilen gab es demnach Luftalarm. Es habe zwei Angriffswellen gegeben, man habe bisher alle Flugkörper abfangen können, erklärte das israelische Militär. Eigentlich gilt seit Anfang April eine Waffenruhe. Der iranische Parlamentspräsident Ghalibaf hatte zuvor nach israelischen Angriffen auf Vororte der libanesischen Hauptstadt Beirut mit Konsequenzen gedroht. Die Attacken machten amerikanische und israelische Stützpunkte zu legitimen Zielen des Iran, so Ghalibaf. Von israelischer Seite hieß es, man habe Terroristenhauptquartiere als Reaktion auf den Beschuss Israels durch die libanesische Hisbollah-Miliz angegriffen.
1: In London haben sich der britische Premierminister Starmer, Bundeskanzler Merz, Frankreichs Präsident Macron und der ukrainische Präsident Zelensky getroffen. Sie haben unter anderem über weitere militärische Unterstützung für das angegriffene Land beraten. Details sind nicht bekannt. Zelensky hatte zuvor betont, es gehe auch um die Frage, wie der Druck auf Russland erhöht werden könne. Nach dem Einsturz eines Hauses in Görlitz vor knapp 3 Wochen ermittelt die Polizei gegen 2 Männer. Sie sitzen in Untersuchungshaft. Die beiden stehen im Verdacht, in dem Haus Rohrleitungen beschädigt oder manipuliert zu haben. Laut Polizei waren sie offenbar auf der Suche nach Gegenständen, die sie zu Geld machen können. Bei dem Einsturz infolge eines Gaslecks waren 3 Menschen ums Leben gekommen. Der Hamburger Tennisprofi Alexander Zverev hat seinen ersten Titel bei einem Grand-Slam-Turnier geholt. Gegen den Italiener Flavio Cobolli gewann er das Finale der French Open in 5 Sätzen. Aus Paris, Guido Ringel.
3: 4 Stunden, 16 Minuten, ganz genau. Und dann hatte er es geschafft, den 2. Matchball verwandelt. Er konnte davon profitieren, dass Cobolli in diesem wichtigen, entscheidenden 5. Satz nicht mehr da war. Kein ernstzunehmender Kontrahent, viel zu viele Fehler. Irgendwie schien ihn die Kraft zu verlassen. Der Mann aus Florenz hatte viel erreicht, viel geschafft und wäre vor manches Problem gestellt. Aber in der Summe war der Hamburger der bessere Tennisspieler. Und deswegen gibt's nach 5 aufreibenden und auch mitreißenden Sätzen den großen Pokal in Paris, der French Open, zum ersten Mal ein Grand-Slam-Titel für Alexander Zverev.
1: Das waren die Nachrichten. Das Wetter in Deutschland. Nachts häufig trocken, im Nordosten letzte Schauer, später teilweise neblig, Tiefstwerte zwischen 14 und 6 Grad. Morgen ist es heiter bis wolkig, im Südosten gibt es mehr Sonne, von Westen ziehen einzelne Schauer oder Gewitter auf, Höchstwerte 20 bis maximal 28 Grad. Am Dienstag zeitweise Schauer und Gewitter, später freundliche Abschnitte 15 bis 22 Grad und am Mittwoch ein paar Schauer, teils Gewitter, auch heitere Phasen 15 bis 21 Grad. Und die Zeit, es ist 23.03 Uhr.
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1: Um 0 Uhr mit Katja Kindermann. Der Iran hat erneut Raketen auf Israel abgefeuert. Das haben iranische Staatsmedien am späten Abend mitgeteilt. Nach Angaben des israelischen Militärs wurden alle Raketen der ersten Angriffswellen abgefangen. Nach israelischen Medienberichten schlugen jedoch Raketentrümmer im Norden des Landes ein. Eine Frau sei verletzt worden, als sie einen Schutzraum aufgesucht habe. Teheran begründete die Angriffe mit israelischen Luftschlägen auf Vororte der libanesischen Hauptstadt Beirut. Der Iran sieht darin einen Verstoß gegen die Waffenruhe im Libanon. Das Regime unterstützt dort die Hisbollah-Miliz. In London haben gestern Abend der britische Premierminister Starmer, Kanzler Merz und Frankreichs Präsident Macron mit dem ukrainischen Präsidenten Zelensky über die Lage in der Ukraine beraten. Aus London, Franziska Hoppen.
2: Einzelheiten sind über die Ergebnisse des Treffens bislang keine bekannt. Es gab auch keine Interviews im Anschluss. Lediglich Daumen hoch zeigten bei der Verabschiedung Starmer und Zelensky. Vorab hatte es geheißen, dass es bei den Gesprächen um weitere Unterstützung für die Ukraine gehen werde, um verstärkten Druck auf Russland und die Chancen auf Verhandlungen mit Moskau. Zelensky hatte auf X bekräftigt, dass die Europäer an möglichen Friedensgesprächen mit Russland teilnehmen und eine starke Position einnehmen sollten.
1: Heute will Zelensky noch König Charles treffen. Am Flughafen München läuft der Betrieb nach einem Feueralarm wieder an. Allerdings kann es noch Verzögerungen und Einschränkungen geben. Am Abend waren alle Starts und Landungen wegen eines Brandgeruchs am Tower für rund 2 Stunden ausgesetzt worden. Der Sprecher des Flughafens München sagte, die Fluglotsen hätten zwar Brandgeruch festgestellt, es sei aber kein Feuer und auch kein Rauch gesehen worden. Die Feuerwehr suche jetzt nach der Ursache. Tennisprofi Alexander Zverev hat zum ersten Mal einen Grand-Slam-Titel gewonnen. Der Hamburger gewann das Finale der French Open in 5 Sätzen gegen den Italiener Flavio Cobolli. Aus der Sportredaktion Moritz Kühn.
3: Es war ein Drama mit Happy End. Fast 4,5 Stunden dauerte das Finalmatch. Dann sank Zverev vor Glück zu Boden, schlug die Hände vors Gesicht und schaute ungläubig in den Pariser Himmel. Im Alter von 29 Jahren die Krönung seiner Karriere. Der Olympiasieger von 2021 behielt im Endspiel gegen den Italiener Cobolli die Nerven, ließ sich trotz verlorenem 4. Satz im Tiebreak nicht aus der Ruhe bringen. Den entscheidenden 5. Durchgang gewann Zverev mit 6:1 und feierte seinen ersten Grand-Slam-Sieg.
1: Das waren die Nachrichten. Das Wetter in Deutschland. Überwiegend trocken, im Nordosten letzte Schauer, später teilweise neblig. Tiefstwerte zwischen 14 und 6 Grad. Tagsüber heiter bis wolkig, im Südosten mehr Sonne. Von Westen einzelne Schauer oder Gewitter, Höchstwerte 20 bis 28 Grad. Am Dienstag zeitweise Schauer und Gewitter, später freundliche Abschnitte. Die Temperaturen liegen dann bei 15 bis 22 Grad. Es ist jetzt 0:03.
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1: Um 1 Uhr mit Katja Kindermann. Der Iran hat gestern Abend mehrere Raketen auf Israel abgefeuert. Teheran reagierte damit nach eigenen Angaben auf israelische Angriffe auf einen Vorort der libanesischen Hauptstadt Beirut. Aus Istanbul Filiz Kökükol.
2: In Israel lösten die Angriffe Alarm in mehreren Städten aus, darunter Haifa und Caesarea. Das israelische Militär teilte mit, das Luftabwehrsystem habe die Bedrohung identifiziert und fange die Raketen ab. US-Präsident Trump kritisierte den Angriff scharf. Im Fernsehsender Fox erklärte er, das werde sicher nicht bei den Verhandlungen helfen. In Richtung Iran fügte er hinzu, ihr habt eure Raketen abgeschossen, das reicht. Geht zurück an den Verhandlungstisch und macht einen Deal.
1: In London haben gestern Abend der britische Premierminister Starmer, Kanzler Merz und Frankreichs Präsident Macron mit dem ukrainischen Präsidenten Zelensky beraten. Danach riefen sie den russischen Staatschef Putin auf, Verhandlungen über ein Ende des Kriegs zu führen. An den Verhandlungen müssten auch die USA und Europa aktiv beteiligt werden, hieß es in einer gemeinsamen Erklärung. In der Erklärung werden auch mehrere Voraussetzungen für einen dauerhaften Frieden formuliert, zum Beispiel umfassende Sicherheitsgarantien für die Ukraine. Am Flughafen München läuft der Betrieb nach einem Feueralarm wieder an. Allerdings kann es noch Verzögerungen und Einschränkungen geben. Am Abend waren alle Starts und Landungen wegen eines Brandgeruchs am Tower für rund 2 Stunden ausgesetzt worden. Der Sprecher des Flughafens München sagte, die Fluglotsen hätten zwar Brandgeruch festgestellt, es sei aber kein Feuer und auch kein Rauch gesehen worden. Die Feuerwehr suche jetzt nach der Ursache. Tennisprofi Alexander Zverev hat seinen ersten Grand-Slam-Titel gewonnen. Der Hamburger bezwang im Finale der French Open in Paris den Italiener Flavio Cobolli in 5 Sätzen. Aus der Sportredaktion Hendrik Lückhoff.
3: Im Moment des Sieges fiel Zverev auf den Rücken, auf den roten Sand. Die Tränen schossen ihm in die Augen. Das Ziel endlich erreicht. Und es war harte Arbeit im Finale. Den ersten Satz holte sich Zverev mit 6:1. Danach verlor er aber seine Souveränität. Cobolli wurde stärker und gewann auch Satz 2. Durchgang 3 ging dann wieder an Zverev. Den vierten verlor er dramatisch im Tiebreak. Trotzdem behielt der Hamburger im entscheidenden 5. Satz die Nerven, zog schnell davon und verwandelte nach über 4 Stunden seinen 2. Matchball. Der Traum vom Grand Slam Titel ist wahr geworden für Alexander Zverev.
1: Das waren die Nachrichten. Das Wetter in Deutschland. Überwiegend trocken, im Nordosten letzte Schauer, später teilweise neblig. Tiefstwerte zwischen 14 und 6 Grad. Tagsüber heiter bis wolkig, im Südosten mehr Sonne, von Westen einzelne Schauer oder Gewitter. Höchstwerte 20 bis 28 Grad. Am Dienstag zeitweise Schauer und Gewitter, später freundliche Abschnitte. Die Temperaturen liegen dann bei 15 bis 22 Grad. Die Zeit, es ist jetzt 1:03.
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1: Um 2 Uhr mit Katja Kindermann. Der Konflikt zwischen dem Iran und Israel droht wieder zu eskalieren. Nach den neuen iranischen Raketenangriffen auf Israel hat der israelische Armeechef eine harte Reaktion angekündigt, sobald dafür grünes Licht erteilt werde. Aus der Nachrichtenredaktion Nele Hüpper.
2: Mehrere Medien melden, dass US-Präsident Trump gegen israelische Vergeltungsschläge ist und mit Ministerpräsident Netanyahu sprechen will. Die USA und der Iran seien auf dem Weg zu einem guten Abkommen. Er wolle nicht, dass das wegen aktueller Ereignisse scheitere, so Trump. Der Iran hatte gestern erstmals seit Beginn der Waffenruhe Anfang April wieder Raketen auf Israel abgefeuert. Eine Frau wurde verletzt. Das Regime in Teheran bezeichnete den Angriff als Warnung nach israelischen Luftanschlägen auf Vororte der libanesischen Hauptstadt Beirut.
1: In London haben gestern Abend der britische Premierminister Starmer, Kanzler Merz und Frankreichs Präsident Macron mit dem ukrainischen Präsidenten Selenskyj beraten. Danach riefen sie den russischen Staatschef Putin auf, Verhandlungen über ein Ende des Kriegs zu führen. An den Verhandlungen müssten auch die USA und Europa aktiv beteiligt werden, hieß es in einer gemeinsamen Erklärung. In der Erklärung werden auch mehrere Voraussetzungen für einen dauerhaften Frieden formuliert, zum Beispiel umfassende Sicherheitsgarantien für die Ukraine. Ein defektes Bauteil in der Lüftungsanlage hat den Feueralarm am Münchner Flughafen ausgelöst. Das hat der Sprecher des Flughafens mitgeteilt. Das Teil sei ausgetauscht worden und jetzt könne der Tower wieder ohne Einschränkungen arbeiten. Gestern Abend war der Betrieb am Münchner Flughafen nach einem Feueralarm für rund 2 Stunden unterbrochen worden. Fluglotsen hatten einen Brandgeruch am Tower wahrgenommen. Rund 35 Maschinen mussten umgeleitet werden. Tennisprofi Alexander Zverev hat zum ersten Mal einen Grand-Slam-Titel gewonnen. Der Hamburger gewann das Finale der French Open in 5 Sätzen gegen den Italiener Flavio Cobolli. Aus der Sportredaktion Moritz Kühn.
3: Es war ein Drama mit Happy End. Fast 4,5 Stunden dauerte das Finalmatch. Dann sank Zverev vor Glück zu Boden, schlug die Hände vors Gesicht und schaute